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1: Herzlich willkommen zu einer neuen Ausgabe der Sendung Italo Disco is back, zu hören auf über 40 Radiostationen, auch auf deiner. Ja, und wir sind heute wieder mit Musik dabei, naja, die nicht ganz Klassiker sind, aber zumindest ja, so halbe Klassiker sind Musiken aus der sogenannten New Italo Welle. Und da starten wir auch gleich mal mit Block and Crown und dem Titel No Time. Und hinterher haben wir dann Brian Eyes mit On the Moon.

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1: Ich hoffe, ihr hattet eine schöne Woche von der letzten Sendung bis zur heutigen. Heute haben wir Ausgabe 21 und wie schon angekündigt, heute mit einigen Sachen aus der New Italo-Welle, die schon ein bisschen her ist. Einige Titel haben schon den ein oder anderen Monat hinter sich. Delgado haben wir aufliegen mit Summer of 58 und danach haben wir dann Nation in Blue mit Dancing on My Own.

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1: Italo Disco is back auf deinem Lieblingssender, 2 Stunden lang und das jede Woche neu. Na gut, außer sollte der Moderator mal erkranken oder er ist im Urlaub, dann gibt's dann Special-Sendungen, vorproduzierte Special-Sendungen, die dann die Lücke füllen, damit ihr auch jede Woche wirklich die Sendung Italo Disco is back hört. Koto haben wir aufliegen mit Sputnik und hinterher Chaco mit Hey Operator.
2: 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С этого началась космическая гонка. Запад едва ли осознавал всю широту технических достижений русских. 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
1: Für eingefleischte Italo-Freunde gilt es natürlich immer noch, auf die Vinyl zu setzen. Ja, die Vinyl, sie ist immer noch da. Oder schon wieder? Ja, die Vinyl ist irgendwie nicht klein zu kriegen. Und die kann man auch immer noch kaufen. Zum Beispiel bei den Label Sixt kann man die eine oder andere Platte noch käuflich erwerben. Aber auch bei einigen Plattformen wie GPZ. Leidenschaft für Musik nennt die Plattform sich. Und auch da gibt es unter anderem von Sixt natürlich Vinyls, aber nicht nur, sondern auch andere Sachen und, na klar, bei eBay auch immer mal schauen, der eine oder andere verkauft vielleicht seine Plattensammlung, auch da kann man das ein oder andere Schnäppchen vielleicht machen. Ja, wir machen hier erstmal kein Schnäppchen, sondern wir machen Musik, nämlich Peter Paul haben wir aufliegen mit Hot Light in the Night und hinterher mal wieder was von Linda Chorizo mit dem Titel Come into my life.

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1: Die erste Stunde neigt sich dem Ende entgegen, aber keine Angst, es gibt ja noch eine zweite. Jetzt aber bis zum Ende der ersten Stunde gibt es noch Peter Wilson mit seinem Titel Lonely is Tonight.

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1: Auf geht's in die zweite Stunde der heutigen Ausgabe 21 von Italo Disco is back. Auch in dieser heutigen Ausgabe gibt's natürlich am Ende der Sendung ein Medley. Heute mal ein Medley, ein Special Medley von Max Mix. Jetzt aber erstmal Laserdance mit Skydriver. Und danach haben wir dann Time Machine featuring Albert One mit Cool as Ice.

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1: Ein Urgestein aus den Italo 80ern haben wir aufliegen. Ken Laszlo, ja, bekannt aus Hey Hey Guy oder Tonight und wie sie alle heißen. Jetzt haben wir was Neueres von ihm, naja, aus der sogenannten New Italo Welle, denn Ken Laszlo macht ja immer noch Musik. Und zwar Later Man in einem Swedish Remix.

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1: Für alle Italo-Fans der Italo-Musik haben wir natürlich gleich wieder die nächsten zwei Titel. Aber wenn man mal so nachrecherchiert bzw. auch nachliest, war die Italo-Welle direkt in Italien eigentlich gar nicht so sehr populär. Natürlich wurde das eine oder andere auch gehört, aber so richtig hochgeschwappt ist sie eher in Deutschland, auch zum Teil schon in Spanien. Und natürlich auch in einigen Ostblockländern wie Polen, auch Rumänien, Ungarn und so. Da konnte man ja auch schon zu Ostblockzeiten, also wo es noch einen Osten und einen Westen gab innerhalb Europas, da gab es da auch schon so die sogenannten Kassetten. Vielleicht kennt ja noch jemand so eine Kassetten mit diesem Band da drinnen. Ja, wenn es mal eingeleiert ist, war es immer gut, einen Bleistift dabei zu haben, um das alles wieder aufzuwickeln. Wenn man Pech hatte, ist es gerissen. Gut, dann musste man ein bisschen Fingerspitzengefühl haben, um es wieder zu kleben. Ja, oder man hatte auch Pech, zum Beispiel, wenn es so geknickt war oder man hat es zu spät gemerkt und das Band ist schon so geknickt, dann konnte es schon passieren, dass an der Stelle natürlich die Musik ein bisschen, ja, entweder verzerrt war oder sie hat ein bisschen, ja, bisschen komische Klänge von sich gegeben. Also es war immer schon nicht einfach, aber ja, das war damals der Standard, den die meisten so hatten. Und da gab es ja auch verschiedene Kassettenqualitäten. Ne? Da gab es die Chromkassetten dann für etwas hochwertigere Leute. Also wie gesagt, dann gab es die erste waren ja so um die 30 Minuten, dann gab es ja die 60er und dann später die 90er und sogar 120er. 120er wurden nicht so sehr gern geholt, weil das Band natürlich dann dünner war und eher es zu Rissen gab. Aber es kamen auch formschöne Kassetten, muss ich mal so sagen. Ja, also da gab es die einen oder anderen, wo man da so schön diese Spulen drinne gesehen hat dann. Also wenn die Kassette dann durchsichtig war, und dann hat man die großen Spulen so gesehen. Die wurden dann auch noch, ja, verschiedenfarbig gemacht. Also da gab es schon auch schöne Kassetten. Also, und die Kassette an sich ist ja zumindest nicht mehr so populär, aber sie gibt es immer noch so, na, so vereinzelt, also bei bestimmten Nischen. Und ja, und es gibt auch schon den einen oder anderen, der die Idee hat, doch die Kassette vielleicht doch wieder mal aufleben zu lassen. Ich finde es nicht allzu schlecht. Ich meine, ja, uns dann in den 90ern zu sagen, okay, ihr könnt jetzt eure CDs selber brennen, war ja auch nicht so der Hype, muss ich mal sagen. Es haben einige gemacht, ja, aber ja, das ist halt dann natürlich auch von der Musikindustrie nicht allzu sehr gerne gesehen worden, denn da war es schon ein bisschen was anderes, als wie wenn man nur so eine Kassette hatte, wo man dann sich Sachen aufgenommen hat. Und ich fand es aber auch schön damals, muss man so sagen. Heute kann man ja viel kaufen, nicht alles, aber viel. Früher war es ja doch so, man hat vor den Radiostationen gesessen und hat dann immer schön den Finger gedrückt, wenn dann der Musiktitel gab, den man sich gewünscht hat, oder einfach so eine Sendung mitgeschnitten. Es ist schon sehr schön gewesen. Also es war viel Arbeit, aber irgendwie hat es auch Spaß gemacht, dann das mitzumachen. Ja, nun hat der Moderator schon zu viel geredet, deswegen gibt's Musik. Digitalo haben wir aufliegen mit Disco Ball und Joe Yellow mit Flash in the Night.

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1: Da schwunz einen größeren, längeren Epilog gemacht hat, auf Deutsch gesagt, ein bisschen zu viel gequatscht, aber will ich mich jetzt kurz halten. Jetzt kommt Casanova mit I Love You und das in der Long-Mix-Version.

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1: Und damit kommen wir zum heutigen Mix, zum Ende dieser heutigen 21. Ausgabe. Ein Mix von Max Mix. Und zwar haben wir da einen Special Mix. Ich bedanke mich schon mal fürs Einschalten und fürs Zuhören und wünsche euch jetzt noch viel Spaß mit diesem schönen Mix, mit den Klängen der Italo-Welle. Und in einer Woche, wenn ihr wollt, können wir uns ja wieder treffen. Auf eurem Lieblingsradio.
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hat ja gut angefangen. Die dienstälteste Rockband der Welt. Von 1966 hörten wir The Lords und Have a Drink on Me. Ja, hier ist Gotha Music Extra. Und heute gibt's Songs über Sommer, Sonne und Drinks aller Art. Und dann haben wir auch noch einen. Tequila.

Tequila. Und den schlucken wir ganz schnell. Und es gibt schöne Sommermusik mit dem Kingston Sound System. Neue Version von Higher Love. Und es singt der Erfinder Steve Winwood.

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1: Tja, trinken nicht vergessen. Sailor bietet an. A Glass of Champagne von 1975 ist der Song.

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Musik, die Laune macht, Musik für den Sommer. Now That We Found Love, im Original 1973, von den OJs aufgenommen, 1978 von der Reggae-Band Third World gecovert und 1991 sehr erfolgreich von Heavy D and the Boys interpretiert. Ja, das haben wir gerade gehört. Zu Hardy Schwetterkomba, ein deutscher Musiker und Schauspieler unter dem Künstlernamen Christian Steffen, ist er als Entertainer tätig und lebt in Osnabrück. Er hat Abspannmusik für einige Eberhofer-Krimis gemacht. Habt ihr vielleicht schon mal gehört. Außerdem ist ja mal wieder ein Trinkfällig. Und wenn es nur eine Flasche Bier ist.

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1: Ja, und Bier ist nicht nur für Menschen, auch für Pferde ist der Gästens auf gut sein. Jedenfalls behaupten das Toby Keith und Willie Nelson. Schöner Song, der da heißt Beer for My Horses.

Chubby Keith und Willie Nelson. Und Robert Holmes, eigentlich David Goldstein, ist amerikanisch-britischer Komponist, Liedermacher und Autor. Besonders bekannt ist sein Hit Escape, später mit The Pina Colada Song untertitelt, aus dem Jahr 1979.

0: Der Song Tennessee Whiskey stammt ursprünglich von den Songwritern Dean Dillon und Linda Hargrove. Chris Stapleton machte ihn mit einer Version ab 2015 einem noch breiteren Publikum bekannt. Wir hörten eine schöne Version von Lauda. Lauda, ein Musikprojekt mit der Sängerin Camilla Wittek. Wunderschöner Song, oder? Jetzt Achtung, aufpassen, twisten am Pool. Kann mit zu viel Whiskey gefährlich sein. Achtung, Rutschgefahr, Dire Straits.
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Was eine Sommerstimmung. Belilia Mchu ist eine südafrikanische Sängerin und Musicaldarstellerin. In Deutschland wurde sie als Hauptdarstellerin in der Hamburger Produktion des Musicals Der König der Löwen bekannt. So, und jetzt gibt's Musik von Toby Keith. US-amerikanischer Country-Sänger und Schauspieler Get My Drink On. Sind wir wieder beim Drinks. Der Song ist aus dem Album Big Dog Daddy von 2007.

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1: Jetzt hatten wir viel Spaß, viel Drinks. Es ist Zeit zum Chill-Out. Und da gibt es einen schönen Song von Fanta 4. Wir genießen

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Ich kann euch sagen, besser spät als überhaupt gar nicht. Also eigentlich war ich da, aber irgendwie war ich doch nicht da. Jetzt bin ich da, jetzt müssen wir ein wenig improvisieren, weil ja die erste halbe Stunde Musik schon abgelaufen ist, meine lieben Freunde der Finsternis. Da werde ich jetzt irgendwie was basteln. Kurzes Intro. Mein Name ist Sabine Baumeister. Sabines Wochenende meistens ab 18 Uhr. Auch heute nur, ihr wart irgendwie nicht für mich griffig, aber jetzt habe ich euch ja. Da seid ihr, ich bin begeistert. Wir machen durch bis, vielleicht darf ich die Zeit hinten dranhängen. Vielleicht darf ich das, ich weiß es nicht. Hier ist alles jetzt ein bisschen in Unruhe geraten. Ich muss mich hier nochmal neu dingsenbumsen. Fakt ist, es ist Freitag, es ist 18 Uhr, Sabines Wochenende, kann losgehen.

Was ich euch eigentlich hätte am Anfang mitteilen wollen ist, wenn so ein Tag nicht ganz so gut läuft, dann guten Morgen auch schon wach. Ja, lieber Franz, ich bin schon länger wach, eigentlich schon seit 4 Uhr heute Morgen. Wenn mal was nicht ganz so gut läuft, wie man sich das vorstellt, so ungefähr wie wenn man um 18 Uhr connected und alles egal, dann ist es ganz normal. Der ganz normale Wahnsinn, da muss man sich deshalb nicht aufregen. Ich sag's euch, wir kürzen jetzt die Lieder ein wenig ab. Ich lasse sie nur anlaufen, bis wir wieder just in time sind. Ich würde sagen, Ross Anthony habe ich für euch eigentlich erst in 2 Minuten, aber jetzt dann doch schon heute. Jetzt. Willkommen im Club. Pleiten, Pech und Pannen auch heute wieder mit mir, der Sabine.

0: Ich habe euch auch heute wieder eine bunte Auswahl an Musik mitgebracht, wenn wir auch nur noch jedes zweite Lied spielen. Bernhard Brink, der hat was mit der Liebe am Hut. Ich jetzt gerade nicht, aber ich hätte andere schöne Worte.
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So, ihr Lieben, dann einmal schöne Grüße nach alle da draußen, die durchgehalten haben. Schön, dass ihr da seid. So, schön, dass ihr da seid. Jetzt wollen wir doch einmal tief Luft holen. Sascha kann mich hören, Jürgen kann mich hören, das ist schön. Der Franz will mich nicht hören. Schnick, schnick, schnick, schnick, immer diese Franken. Dann, danke Sascha, habe ich schon gesagt, oder? Danke, danke, danke, Kurt. Nein, Kurt, das kann nicht sein. Ich würde sagen, wir holen jetzt einfach mal irgendwie Zeit auf und, spielen wir halt Racy. Das machen wir jetzt.

Bekanntlicherweise hatte ja Mr. Elvis Presley jetzt kürzlich seinen Todestag, 16. August. Und dann habe ich mir gedacht, das kann ja nicht so schlimm sein, wenn man da noch ein bisschen was spielt, oder? Kann doch nicht so schlimm sein. Und habe nochmal einen für euch hier hereingezogen. Den hört man auch nicht ganz so oft. Aber jetzt hat hier Sabines Wochenende.

Ich kann euch sagen, dass diese Woche, meine persönliche Woche war irgendwie nicht ganz so prickelnd, wie man sich so eine Woche vorstellt. Nicht ganz so prickelnd, hat nicht wenig Reibungspunkte gegeben an meinen Ohren. Nicht wenig Reibungspunkte, ich kann es euch sagen, wie es ist. Die darin mündeten, dass ich mit meinem Gruppenleiter ein durchaus intensives Einzelgespräch hatte. Also am Telefon nur. Ah ja, mal gucken. Ich habe mich so aufs Weihnachtsgeld eigentlich gefreut gehabt.

0: Und dann habe ich jetzt mal was Schönes dabei, was Schönes. Und Micha, tu mir einen Gefallen. Micha, keine Sprachnachrichten während der Sendung. Und schon gar nicht länger als 20 Sekunden. Micha, du weißt es doch. Gut, was wollte ich sagen? Ich habe ein schickes, tolles Lied dabei. Das habe ich jetzt dabei, nämlich, ich war ja diese Woche zum Grillen eingeladen. Dies habe ich. Ich habe mir den Bauch so sehr vollgestopft, dass ein üppiges Nickerchen hinterher erforderlich war. Mhm. Liebe Grüße gehen zu meinem Schwager, der Herr des Grilles, auch wenn er sonst recht frech ist, und zu seiner liebenswerten Schwester. Und wer jetzt auf, Schwester, Frau, wer jetzt aufgepasst hat, weiß, das kann nur meine Schwester sein. Der gefällt dir, Claudia.
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0: Ich sag's euch, das Green Green Grass. Für etwaige Ausfälle zwischendrin einmal, ja, das ist, ich weiß es nicht. Wenn ihr mich jetzt fragt, kann ich es euch nicht sagen. Ich weiß es einfach nicht. Es ist mir eigentlich auch, ich will es auch gar nicht wissen. Ich will es auch nicht verstehen mehr. Wir kümmern uns jetzt um die Sendung und um sonst nichts mehr, weil alles andere gibt ja keinen Sinn, nicht wahr nicht? Also, das grüne, grüne Gras, ihr Süßen. Das grüne, grüne Gras war ja ziemlich verdörrt, gell? Ziemlich verdörrt die letzte Zeit. Und dann hat es überall schon geregnet und alle haben immer geschrieben, oh, vor allem unser Heiko allen voran, kühle 17, kühle 20 Grad, während ich hier noch bei 32 Inside saß. Auf jeden Fall hat mich ein ganz tolles Geräusch begleitet. Heute. Hört sich das gut an oder hört sich das gut an, wenn der Regen so auf die Fenster plätschert? Ach, ich liebe es. Lasst uns tanzen, lasst uns singen.
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Das war klar, oder? Dass die jetzt kommt, weil sie was zu sagen hat. Diese Frau hinter dem Mikrofon aus diesem Bayern. Also, wisst ihr, was mir wirklich Angst macht? Und also wirklich Angst machen mir Menschen, mit denen ich täglich mehr aneinander gerate. Und zweitens macht mir Angst, wenn ich da rausschaue und wenn ich egal in welches Land gucke und die Wälder brennen. Das ist, und dann, das war der Gipfel diese Woche, dieser wahnsinnige Brand da in diesem Naturschutzgebiet und in verschiedenen Chats und WhatsApp-Gruppen und also von diesen, was weiß ich jetzt, ganzen Medien, die da berichtet haben. Die größte Angst und das Wichtigste insgesamt war denen anscheinend, ob er denn schon an der Grenze zu Deutschland ist. Wo ich mir dann denke, also da brennt, ich weiß nicht wie viel, zigtausend Quadratkilometer Wald brennt da ab, brennt in Spanien, brennt in keine Ahnung wo, überall, eigentlich überall. Und die einzige Sorge, die dieses Facebook und alles Mögliche umtreibt, ist, ob es denn schon an der Grenze ist zu Deutschland. Da fällt mir teilweise, mir fällt da wirklich nichts mehr ein. Ich bin über Land gefahren, also bevor jetzt das Wetter umgeschlagen hat, und habe rechts, ich habe das immer gern gemacht. Ich habe das wirklich immer gern gemacht, weil ich es genossen habe, wenn ich in meinem Auto sitze mit schöner Musik und dann schaue ich rechts und links raus und sehe die Felder und die Wiesen und ein paar Blümchen und dies und jenes. Was sehe ich denn? Einen Maisbestand unter aller Kanone, der irgendwo nur noch für Maisstroh geht. Alle Wiesen sind ausgedörrt. Es ist ein Elend. Ein Elend. Und dann ist die wichtigste Frage, ob denn das Feuer Deutschland schon erreicht hat. Ja, Kinders, ihr müsst in die Bundesländer schauen. Es hat auch schon in Deutschland gebrannt. Direkt vor eurer Haustür. Also solche Leute, wenn ihr solche mal trefft, ich weiß, dass ihr nicht so seid, aber wenn ihr solche mal trefft, sagt ihnen einen schönen Gruß von der Frau aus Bayern. Da hilft kein Om mehr. Da hilft kein Om mehr, da hilft nur noch ein... Wirklich, das hat mich echt beschäftigt diese Woche. Ich finde das nämlich, ich muss da teilweise wirklich weinen, weil ich bin eigentlich schon gern auf dieser Welt, schon gern auch auf diesem Erdball und ich liebe dieses Leben. Und ich möchte meine letzten Jahre eigentlich schon noch so in Grün und so haben. Gut, jetzt, Sascha, das war der kleine Finger, aber der zu lang gewordene kleine Finger war das jetzt heute. Ein Lied habe ich noch zu diesem Thema.

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1: 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Ich weiß, was ich tue, wenn denn jetzt nämlich gleich dieser Jingle durch ist. Dann weiß ich, dass sich jemand ganz sicher freuen wird, und zwar wiederum in Weidenbach. Alzheimer lässt grüßen.
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So, jetzt meine ich, ich habe mich meine Schuld getan. Und dann, was muss ich lesen? Denk immer daran, du kannst sie eh nicht alle töten, trag es mit Ironie. Ja? Ja? Ich trage es mit Ironie, ich trage es mit ganz viel Ironie. Ah, naja, nee, sag ich jetzt nicht.

Und für alle Radfahrer habe ich noch ein Lied dabei. Die Tour de France. Und Sascha sagt, man hört das gar nicht, dass ich schlecht gelaunt bin. Wirklich nicht. Da sollte ich dir mal die Sprachnachricht zukommen lassen, die ich an Micha vorhin gerade abgelassen habe. Micha, es tut mir so sehr leid. Es tut mir so sehr leid.

Na, jetzt ist aber genug geatmet. Jetzt machen wir mal so ein bisschen Country, ha? Machen wir ein bisschen Country mit ganz lieben Grüßen. An den Fuß der Ahrensfelder Berge. Wen habe ich da jetzt als erstes? Oh, Texas Lightning. Die mag ich gern. Die haben so eine schöne Stimme. So eine schöne Stimme hat das Kind.

Liebe Grüße gehen an die Ostsee. Zum Stefan und Dat Gabi. Dat Gabi, wenn du wissen würdest, das willst du nicht wissen, weil dann würdest du in den Schienbein treten. Ja, da bin ich mal relativ sicher. So, dann hätte ich hier noch eine ganz tolle Tanja Tucker dabei. Ich sag's euch. Ah ja, Country muss nicht langweilig sein.

Ach, und weil es gerade so schön ist, schieben wir noch den Volker Lechtenbrink jetzt gleich hinterher. Und was soll ich euch sagen? Ich habe es irgendwie geschafft. Die Sendung hier, die ersten 2 Stunden, enden tatsächlich um 8. Ich bin schier begeistert. Sascha sagt, das kann ich euch nicht verlesen. Nee, das kann ich euch nicht verlesen. Und Sprachnachricht während der Sendung über 1 Minute. Guten Abend, Carsten.

eine wunderschöne Stimme. Bonnie Bianco, Geburtstag gehabt am 19. August. Der Volker, der Lichtenbringer, 18. August. Und die, die jetzt kommt, die hatte am 16. August. Ich weiß gar nicht, hört man von der noch irgendwas? Ich weiß es gar nicht. Ist die eigentlich noch aktiv? Die Madonna, die. Eins ihrer schöneren Lieder, die mir persönlich wirklich sehr gut gefallen. True Blue.

Wenn man so aus dem Fenster schaut, könnte man ja fast, also es war jetzt tatsächlich, bin ich doch tatsächlich diese Woche schon einmal mit Socken und einer Strickjacke in der Wohnung gesessen. Fast ein bisschen kühl geworden, fast ein bisschen Gänsehaut, fast ein bisschen Schiebers, Ed Sheeran.

0: Jetzt schauen wir mal, ob das funktioniert, was ich vorhab. Der Sascha hat euch was zu sagen.
1: Keine Sprachnachrichten während der Sendung.

So, ihr Schnuckelhasen, da quatscht sie wieder auf ein Lied drauf. Ja, das macht sie doch so gern. Sascha sagt danke. Bitte, Sascha, sehr gerne. Jederzeit wieder. Was wollte ich noch sagen? Ach ja, 20 Uhr wird's. Ich kann jetzt gar nicht sagen, ob jemand getrennt wird oder dazukommt. Dazu kommen auf jeden Fall welche. Danke fürs Einschalten bisher her, für die, die jetzt gehen müssen. Ich würde sagen, wir hören uns noch so ein bisschen dieses Instrumental The Return of the Los Palmas von Madness. Das hören wir uns noch ein bisschen an. Ah ja, schön ist es schon, wenn das alles so schön ist, wie es ist.

einfach her. Ihr wisst ja, ihr dürft bleiben, bis wir aufhören. Und so schnell hören wir noch nicht auf, weil es ist ja erst Halbzeit. Gell? Ich wollte es nur sagen, das letzte Lied der ersten beiden Stunden, das ist ein guter alter Klassiker. Der wird euch gefallen. Also nicht so alt, so mittelalt. So mittelalt. So 80s, 90s, ich weiß es nicht, da müsst ihr jetzt einen Gig wieder fragen. Ach, ist eigentlich auch egal, er ist gut.

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Immer freitags, immer ab 18 Uhr. Egal, ob ihr zuhört oder nicht.

ihr Süßen, was muss ich lesen? Einerseits, einerorts wird totes Schwein gegrillt, es wird dem Schwein gefallen, dass es tot am Grill liegt. Und dann hat der Carsten geschrieben, das hört sich nach Sabine an. Ja, ja, so ein toller Remix. Ich sag's dir, das ist nämlich der, wo steht es denn jetzt hier? Ah ja, der, ah, Waiting for the Love Remix. Der Heiko ist auch noch schwer aktiv und Sascha, das habe ich mir verkniffen. Das ist auch besser, ich weiß nicht was, das muss ich nachlesen. Schön, dass ihr alle da seid. Jeden Freitagabend, Sabines Wochenende. Dann packen wir's, oder? Aber sowas von.

Ist es ein, darf ich sagen, ja bitte, ist es ein geiler Remix oder ist es? Ha? Ja. Den habe ich mir in der Vorbereitung der Sendung ungefähr viermal angehört. 4x7 Minuten, so verbringe ich meine Zeit. Aber einen schiebe ich noch nach, die Pasadenas kommen im Anschluss. Und gestern beim Grillen, im Moment sind ja diese Websen noch so ein bisschen hyper, gell? Die wollen ja noch irgendwie ihr letztes bisschen Leben verwirken, indem sie um mein Essen rumfliegen und auch drauf Platz nehmen wollen. Hab ich dieser einen Wespe aber erklärt, was ich von ihr halte. Ich habe sie verfolgt. Ich habe sie verfolgt mit meiner Gabel in der Hand. Also sind jetzt, wer Kopfkino hat, bitte weghören. Aber ich habe sie mit meiner Gabel verfolgt und ich habe sie getroffen. Ich habe sie getroffen. Dann war Ruhe. Und der Bauch und der Steck und der Spieß waren alles mein.

0: Jürgen und Jesse wird gerade Abend gegessen. Jetzt weiß ich nicht, soll ich das jetzt als irgendwie, wir essen gerade, schreibt er. Möchtest du die Geschichte von der Wespe nicht mehr hören wahrscheinlich, oder? Gut, man kann ja auch nicht alles haben irgendwie hier ständig, oder? Nein, Micha, du bist heute noch gar nicht zu Wort gekommen, jetzt darf er aber.
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Leb. Leb, das mache ich schon. Also nicht nur jeden Tag, sondern meistens auch die halbe Nacht. Ich mache alles, was ich will. Ja, und da habe ich auch immer relativ nette Verbündete an meiner Seite, die meinen Unfug gerne mal mitmachen und selbst auch ganz schön unfügig sind. Unfügig! Grüße an dahin dort, wo sie schon wissen, wer gegrüßt sein will.

0: Wir.
1: Ja, wirklich!
0: Der wieder, fällt mir der ins Wort, ha? So ein Krüppel fällt mir der ins Wort. Also, wir sind alle crazy. Da kenne ich einige. Mit denen verstehe ich mich blendend. Ich sag's euch. Zum einen möchte ich jetzt mal namentlich ein paar erwähnen, so crazy, mazy Leute, nämlich natürlich meine Tina, natürlich ins Erzgebirge die Kathi. Dann, was habe ich denn noch für crazy Leute so um mich rum, die, mit denen ich richtig, richtig engen Kontakt habe? Ah ja, etliche, unter anderem natürlich auch so paar Männer. Die brauche ich auch, weil an denen muss ich mich ja gern mal abreagieren. Ihr wisst, ich habe zu deutscher Musik und zu Männern ein gespaltenes Verhältnis. Aber irgendwie ist es so schön. Nämlich habe ich ein Herz für große Jungs. Und ein Herz für große Jungs, da möchte ich mal erwähnen, den Herrn Sascha, mein Lieblingsschwaben aus dem Öllertal. Den Herrn Heiko, mein Lieblingsnordlicht aus der Nordheide, aus Winsen an der Lohe. Dann möchte ich den Jack aus Frankfurter Jack, möchte ich erwähnen. Und der Micha. Der Micha, der muss wirklich, also den Vorgenannten, denen geht es ja eigentlich noch immer gut. Aber der Micha, der kriegt immer volle Breitseite ab, wenn ich was habe. Der tut mir wirklich oft leid, sehr oft ganz schön leid. Also hinterher. Dann ist da natürlich auch noch der Carsten, den habe ich vorhin auch noch angeranzt. Und dann ist, und Kurt habe ich auch angeranzt vorhin, aber Kurt, das musste sein. Und der Harald. Der Harald ist auch so einer, so ein großer Junge. Und für euch alle habe ich jetzt ein Lied. Und manche werden sogar tatsächlich noch richtig besungen. Hört's mal gut zu. Ein Herz für große Jungs.

Hast du ein Herz für große Jungs? Und wisst ihr, was das Schöne ist? Diese großen Jungs, die haben auch ein Herz für ein großes bayerisches Mädel. Ja, die lassen das Mädel auch gern mal das Kind sein. Danke, danke, danke dafür. Was ich sagen will, wenn es jetzt auch ein bisschen regnet und so ein bisschen herbstlich ist, gell, vergesst ihr mir nicht, dass da draußen noch Biker unterwegs sind. Ja, immer schön vorsichtig sein.

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Wunderschicken Stevens. Den will man nicht hätten und die großen Kartoffeln. Ich sag's euch, ich müsste mal lauter Fleischpflanzer lesen. Gut, Sabines Wochenende immer freitags ab 18 Uhr mit mir bei myself, erreichbar über Facebook oder über euren angeschlossenen Stream. Würde mich freuen, von euch zu hören, wenn ihr denn wollt. Also, wenn ihr E-Mail schreiben könnt, könnt ihr das auch, sabineswochenende@hotmail.com. Und wie ich in der Arbeit immer gefragt werde, alles klein geschrieben. Ihr könnt auch alles groß schreiben, ihr könnt... Keine Ahnung. In der guten alten Zeit hat man Brieftaube geschickt. Die dürft ihr nach Mittelfranken schicken. Die wird dann schon irgendwie hier ankommen. So, dann hat diese Woche des Abends, saß ich da so und dachte so bei mir, nichts Besonderes, gell? Und dann hat der Jack diese Nachricht hineingesteckt in den Chat, dass er gestorben ist. The Frank, the Bird. 17. August ist er von uns gegangen. 11. Juni 1949 in Texas geboren und natürlich Mitglied von ZZ Top. Jetzt hatte ich eigentlich irgendwie mehr reingezogen gehabt von denen, aber mir geht die Zeit schon wieder aus. Jetzt war ich da noch hin und her gerissen, ob ich euch einen Trailer, den ihr gar nicht auf dem Schirm habt, oder den hier. Und den ihr gar nicht auf dem Schirm habt, den gibt's bei der Restall. Ja! Also, wenn die Restal dann wieder kommen. Viva Las Vegas!

Und dann, das sind ja Höhen und Tiefen, das gibt's nur bei Sabines Wochenende. 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

Aus der Kategorie was ich lieb, das neckt sich. Du Jürgen, wirst du wohl aufhören, die Jessie zu ärgern. Gell, wir wissen es ja. Wir wissen es ja, dass du sie sehr gern magst, aber du sollst sie nicht ärgern. Die hat mich angeschrieben. Lucas Graham für euch. Love someone.

So, und dann geht mir ganz liebe Grüße nach Niederbayern, nach Landshut, nach Wörth an der Isar zur lieben Marion. Huhuhuhuhu. Schön, dass du da bist.

0: Na, am Feuer ist jetzt dann wahrscheinlich auch der Jack, wenn er wie immer am Freitag um diese Uhrzeit mich verlässt. Ich wünsche dir einen schönen Abend und irgendwann, irgendwo, irgendwie, lieber Jack, werden wir wieder aufeinandertreffen.
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Wenn sie mich anmacht, bleibe ich die ganze Nacht. Nee, so lange bleibe ich nicht, egal wer mich anmacht. Ich muss morgen arbeiten. Sonst, eventuell unter gewissen Umständen, muss ich mir gerade eine Sprachnachricht anhören von Markus. Markus hat aufgesprochen, irgendwie hat er so eine große Mission vor, da ist er schon ganz aufgeregt. Und dann hat er gesagt, da braucht er Schokolade für Nervennahrung. Sage ich, Markus, ich kenne dich. Du futterst die Schokolade, auch wenn du nicht aufgeregt bist. Das ist doch nur Ausrede. Und dann will er mir erklären, andere essen Schweinebraten, wenn sie aufgeregt sind, oder halt Fleisch. Und er isst halt Schokolade. Markus, ich esse erst Schweinebraten und dann Schokolade. So bin ich, ja.

0: Micha, das waren diese Grant und Forsyth, wo ich dich diese Woche schon mal was gefragt habe zu. Das wollte ich nur mal gesagt haben und ja, brauchst nicht mit den Augen rollen, Sabine. Hast du vielleicht mal was Altes? Da gibt es so eine Oldie-Sendung, alle 14 Tage Sonntagvormittag. Da wird nur so altes Zeug gespielt, noch älter teilweise. Ich will ja nichts sagen, beschwere er sich nicht.
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Ach ja, schön sind die schon, die Alten. Und weil wir da gerade so dabei sind, dann schicken wir doch nochmal einen mit hinaus. Und nochmal liebe Grüße gehen jetzt da in dieses Berliner Eck, oder? Berlin Ost, West, Nord, Süd, wo ihr auch alle seid in diesem Berlin. Tina, Kurt und Micha, wen kenne ich denn da sonst noch in diesem Berlin? Schnick, schnack, schnuck. Ha! Das muss ich euch schnell erzählen zwischen diesen Liedern. Diese Woche habe ich tatsächlich eine Einladung bekommen für ein Fest. Nächstes Jahr Steckerlfischfest. Steckerlfischfest in diesem Frankenland. Von einem Franken, das war ein nettes Gespräch. Der hatte irgendwie, keine Ahnung, irgendein Problem. Und dann hat er mal erzählt, seine Frau hat irgendwo so eine Bar, so eine Strohbar, also wisst ihr schon, so eine Cocktailbar, die man halt aufbauen kann, gekauft. Habe ich gesagt, sehr gut, ich werde vorbeikommen. Die Strohhelmchen, Gemüse können sie weglassen, aber das mit diesen Cocktails finde ich sehr amüsant. Und dann hat er gesagt, sie machen irgendwie um Pfingsten rum, gibt es da, der schickt mir irgendwie so Flyers. Weiß ich jetzt nicht mehr. Auf jeden Fall, in irgendeinem fränkischen Land, das suche ich noch raus, bis dahin ist er erst Pfingsten, ist ein Steckerlfischfest. Ja, koste es, was es wolle, da werde ich dabei sein. Ich sag's euch, wie es ist, weil Steckerlfisch ist schon eins meiner Favorites.

Und dann komme ich jetzt zu einem Punkt, da habe ich, also es kommen jetzt zwei Lieder, zwei Lieder, die wurden mir zugetragen, weil ich so einen Hilferuf hinausgeschmissen habe und halt so hin und her geschrieben, was machst du, was mache ich, was machen wir, was machen die anderen. Und dann habe ich gesagt, naja, irgendwie manches Mal fällt mir nicht so recht was ein. Und dann bekam ich zum Beispiel hier, spiel doch mal den. Und dann dachte ich mir, wow, den habe ich ja schon 137 Jahre nicht mehr gehört.

Es ist doch immer wieder schön, was man alles hier so zum Lesen bekommt. Der Kurt feiert, was feiert er? Naja, feiert nicht. Der hört Sabines Wochenendparty. Das freut mich, Kurt, wenn du eine Party hast. Das gefällt mir sehr gut. Der Uwe schreibt, sehr schöne Musik, Sabine, das freut mich umso mehr. Der Carsten schickt mir ja so ein Cover von so einem Lied. Und dann schreibt er, immerhin schon 43 Jahre alt, ist auch alt, also genau, das Lied ist auch alt, immerhin schon 43 Jahre alt. Jetzt weiß ich nicht, was willst du mir damit sagen, dass ich schon wieder nur alte Musik spiele? Das waren zwei 70er. Das, was du mir hier geschickt hast, ist ein 80er. Aber mit zwei R. Habe ich nachgeguckt, habe ich mir gedacht, ach ja, komm, schmeiß mal die Belinda raus in die Resterliste und hauen den hier hinein. Und was habe ich noch? Ach ja, der Markus hat vorhin auch nochmal geschrieben. Mit vielen Knöpfen hat er ein Augenproblem. Er ist bescheiden, er hat auch nur eine Frau. Was? Ich möchte das nicht kommentieren, Markus.

0: ihr wisst ja alle miteinander, die erfahrenen Sabines Wochenende-Hörer wissen ja, Sabine hat ein gespaltenes Verhältnis zum deutschen Schlager, zu Männern und auch zur Erdkunde. Und auch zur Erdkunde, ich muss mich da regelmäßig outen. Aber ist ja eigentlich ganz egal, weil ab Ingolstadt ist Norden. Und ob sich der Norden dann in den Osten noch teilt, das ist eigentlich für uns Bayern relativ. Gell? Für mich ist das alles hinter Ingolstadt, oberbayerisches Ingolstadt, ist alles Nordlicht, ist alles Preußenlande. Ich muss es so deutlich sagen. Aber, diese meine Preußen, diese meine Nordlichter, meine treuen Zuhörer da hinter Ingolstadt, bis zum Ende der Deutschlandkugel. Ihr seid echt toll. Ihr seid jede Woche dabei und ihr habt immer irgendwie Musikwünsche oder bringt mich im Hintergrund ins Schwitzen. Lauter so Sachen. Ja, wer denn sonst? Ja, Heiko. Heiko zum Beispiel. Bringt mich zum Schwitzen und macht irgendwie die Sendung so, beeinflusst ihr die Sendung so, dass sie so geworden ist, wie sie heute ist. Ich könnte euch mal einen Spaß machen und meine allererste Sendung, die ich gemacht habe, mal abspielen lassen. Wenn ich mal lebensmüde bin, dann mache ich das. Tatsache ist, ich habe ja noch ein Lied, das wiederum kam auch von dem Stefan aus Bad Oldesloe, der immer mal wieder so Lieder reinknallt, wo ich mir denke, ja, Stefan, das kann man machen. Während man auf der Terrasse sitzt wahrscheinlich, ein totes Schwein grillt und dann irgendwelchen schicken Salat mit Dat Gabi gemeinsam genießt. Ich würde sagen, für all meine Nordlichter habe ich da mal ein Lied herausgesucht vom Stefan.
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0: Ihr lieben Nordlichter, und ich bin froh, dass es euch gibt und dass ihr immer wieder mir euer Gehör schenkt. Vielen lieben Dank. Oh, da hat sie falsch gedrückt. Geh schon hin. Ist doch auch einmal noch passiert.
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0: Einmal muss es passieren pro Sendung. Stefan Remmler singt vom Gesinde der Nacht, das jetzt dann erwacht, wenn's richtig dunkel ist, der Vogel der Nacht.

0: ich kann mir nicht helfen. Aber, ui, hallo Harald, ich kann mir nicht helfen. Aber die Vögel der Nacht, die ich kenne, die singen nicht von Liebe und Glück. Die singen meistens immer irgendwelche, wie soll ich mich ausdrücken, schmutzige Lieder. Und krabbeln meistens irgendwie so, nee, solche kenne ich natürlich nicht. Aber, ja, Harald, das wird jetzt spannend. Ich muss nacharbeiten. Ich habe hier den, ihr kennt es, oder? Wenn so ein Tag irgendwie richtig gut läuft. Der Sascha erzählt mir seit 2 Tagen, dass er die A-Karte hat seit 2 Tagen. Sascha, komme nach Bayern. Nicht da in deinem Schwabenländle, das Bayern, was du immer meinst. Komme nach Bayern. Lass uns mal über diese A-Kartentage reden. Ich kann dir sagen, ist alles nur halb so schlimm. Ich muss den Herrn Guttner einbremsen. Ich bin mal weg kurz. Ach ja, Hugo Egon Balder und die erste Zeile in dem Text jetzt zu hören.
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Oh, jetzt war sie wieder abgelenkt. War sie wieder abgelenkt? Die letzten, wie viel haben wir denn noch? Die letzte Viertelstunde hat sie sich ablenken lassen. Naja, da ist sie empfänglich für. Wer ist sie? Ich, Sabine Baumeister, am Mikrofon jeden Freitag von 18 bis 22 Uhr. Ihr solltet pünktlich sein, freitags um 18 Uhr. Sonst verpasst ihr ja. Sonst verpasst ihr vielleicht oft das Beste des ganzen Abends. Ja, jetzt machen wir noch mal ein bisschen Country, dann muss ich noch einen Titel rausschmeißen, auf den ich mich eigentlich gefreut hätte. Aber gut, haben wir keine Zeit mehr für. Und dann, it's all over, baby blue.

aus der Kategorie, wie mache ich eine Moderatorin fertig? Ich selbst bin's ja. Also, ich erzähle es euch, weil ist es jetzt egal. Das muss ich euch erzählen, weil das glaubt mir keiner. Also, der Carsten, der Gig, schreibt vorhin, haben wir so hin und her geschrieben, haben wir über eine alte Diskothek gesprochen, wo aus München und bla bla. Dann sagt er mir, ja, das war das Lied von dem DJ Tommy damals. Frage ich ihn, kenne ich den noch? Bla, bla bla bla, hin und her und her und hin. Und dann schreibt er, während die Kaya Lass lief, schreibt er, Wasserstoffblond, Vokuhila, Schneckerlfrisur, Schnauzer, denke ich so. Und dann schreibt er, dieses Lied habe ich mir schon 1568 Mal gewünscht. Denke ich so bei mir, ich kenne das Lied überhaupt nicht. Wasserstoffblond, Vokuhila, Schneckerlfrisur, Schnauzer. Dieses Lied gibt es gar nicht. Sage ich zu ihm, das hast du dir noch nie gewünscht, ich kenne das nicht. Behauptet er schon 1000 Mal. Als ich das jetzt 25 Mal gelesen habe, weil mit ihm hin und her diskutiert, fällt mir ein, das ist gar kein Lied. Das ist die Beschreibung, wie dieser DJ ausgeschaut hat. Ja, gleichzeitig bekomme ich über Facebook vom Stefan ein Ding. Ich bin gegen Tempolimit. Es soll jeder so viele Taschentücher nehmen, wie er braucht. Lese ich so, denke ich, was für ein Lied habe ich gespielt? Tempo. Tempolimit. Was habe ich wieder gesagt? Denke ich so. Lese ich es wieder, denke wieder, schaue meine Playlist an. Bis mir dann dieses Wortspiel einfällt. Tempolimit. Ich sag's euch, an manchen Tagen ist es vielleicht besser, wenn es dann doch mal aufhört. Aber man muss auch diese ganze Anspannung irgendwie abbauen können, weil sonst nimmt man es ja mit ins Bett und dann kann man wieder nicht schlafen. Und aus diesem Grund bin ich jede Woche wieder froh, dass ihr bei mir seid.

0: 4 Stunden Sabines Wochenende gehen auch heute hier zu Ende, weil sie müssen. Jetzt werde ich gerade mal wieder so in Stimmung, in Wallung. Und dann werde ich jetzt ganz sicher auf irgendeinen der angeschlossenen Streams umschalten und meine Stimmung und meine Wallung zum Höhepunkt bringen. Das solltet ihr auch machen. Also nicht umschalten. Ich meine das mit der Wallung und der Stimmung und, ach ja. Kinders, ganz schicke tolle Sendepläne warten auf euch. Und da stehen super tolle Sendungen drin. Es gibt in den Plattformen, die hier dafür verantwortlich sind, dass wir Moderatoren unsere Sendung so weit verbreiten können, wie wir es tun. Da gibt es ganz, ganz tolle Formate. Unabhängig davon hat eine jede Station super tolle Moderatorenkollegen, denen ich gerne immer wieder zuhöre. Ihr müsst einfach dranbleiben. Ihr seid da, wo ihr zuhört, auf jeden Fall am besten aufgehoben. Ich bin nämlich ganz, ganz sicher. Ich mache jetzt heute keine Programmhinweise, weil ja, ich es nicht mehr schaffe. Ihr wisst es eh, was alles läuft. Was ihr vielleicht nicht wisst, ist, dass ich die Zeit mit euch freitags genieße. Und wenn es auch am Anfang, wie sagt man in Bayern, gematzt hat. Wenn es am Anfang auch gematzt hat. Hinten aus ist es immer wieder super schön und dann fällt es mir immer so schwer, das Knöpferl zu drücken. Ich freue mich. Warte mal, lasst mir mal nachdenken. Naja, wir hören uns schon wieder. Am Dienstag fährt der Nachtexpress, am Montag die Chartbreaker, die Kult-80er um 6. Am Sonntag gibt's den Harald, am Samstag gibt's nichts und Freitag ist schon vorbei. Dienstag, Music Just for Fun, Heiko und was ich alles vergessen habe, jetzt hat sie es doch gemacht. Sonntagabend, Insider-Tipp, Lazy Sunday, Sabine Baumeister.
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0: Wieder eine Freitagnacht und ihr seid hier bei mir. Ja, ich bin wieder mal die Nachtfalkin und heiße euch ganz herzlich willkommen. Ja, ich freue mich total, dass ihr heute Abend wieder mit dabei seid. Verschließt die Türen, macht's euch gemütlich und lasst uns beginnen. Ja, Gänsehaut gibt's gratis angesichts der abgesunkenen Temperaturen. Ja, puh, ganz schön ungewohnt, ja. Nach 20 Folgen Phänomena von Triss Mannheim, ein erstes Häppchen Spuk ohne Triss Mannheims Phänomena. Ja, aber ihr könnt die gesamte Hörstückreihe Stück für Stück nach und nach, und zwar samstags ab 23 Uhr auf Laut FM Nachtfalkin nachhören natürlich. Ja, und was habe ich heute für euch? Ich habe unfassbare Ware natürlich, recherchierte Geisterberichte mitgebracht. Und ich habe ein paar Berichte für euch mitgebracht über Menschen, die auf merkwürdige, mysteriöse Weise verschwunden sind. Beginnen wollen wir heute aber jetzt erstmal in York in England. Genauer gesagt im Treasures House. Das ist direkt hinter dem York Minster. Und dieses Haus steht auf Überresten der Stadt Eboricum. Und unter dem Gebäude befinden sich Reste einer römischen Festung und einer römischen Straße. Also ungefähr 3 Meter unter dem heutigen Straßenniveau, circa. Und genau dort unten, in einem Keller, erlebt im Februar 1953 der damals 18-jährige Harry Martindale etwas, was er bis zu seinem Tod nicht vergessen wird. Harry arbeitet dort als Heizungsinstallateur. Er steht also auf einer Leiter und ist so mit Arbeiten an der Heizungsanlage beschäftigt, während er plötzlich einen Ton hört, also während seiner Arbeit. Und dieser Ton, der klingt für ihn wie so ein einzelner Trompetenstoß. Und dann hört er den Ton nochmal. Und beim dritten Mal lokalisiert er dieses Geräusch irgendwie direkt aus der Wand. Harry schaut genau hin und plötzlich erkennt er den Helm eines römischen Soldaten durch die massive Kellerwand kommen. Und der Soldat marschiert einfach durch die Wand. Anschließend sieht Harry einen zweiten Soldaten und dahinter ein Pferd und danach eine ganze Gruppe Soldaten. Insgesamt beschreibt Harry ungefähr 20 römische Soldaten, die quasi in Zweierreihen durch den Keller marschieren. Das Merkwürdige an seiner Beschreibung, ja erstmal, dass er die sieht, ne, aus der Mauer kommen, aber die Männer sind für ihn quasi nur ab den Knien aufwärts sichtbar. Der Grund dafür wird später interessant. Die Soldaten scheinen auf dem tiefer gelegenen Boden zu laufen, und zwar genau dort, wo sich zur Römerzeit die Straße befand. Und Harry beschreibt die Männer als eher ältere, etwas, naja, runtergekommene Soldaten mit so grünen Tuniken, Ledersandalen und Helmen. Und er hört ihre Schritte und auch ihre Stimmen. Und für Harry ist diese Erscheinung so real, dass er dann schließlich vor lauter Schreck, wie man ihm nachvollziehen kann, von seiner Leiter fällt und sich im Keller versteckt. Anschließend flüchtet er nach oben. Und der damalige Hausverwalter sieht ihn und sagt noch, bevor Harry überhaupt erzählt, was passiert ist, also übersetzt, ja, so wie du aussiehst, hast du die römischen Soldaten gesehen. Und zu dem Zeitpunkt hatte Harry ihm aber noch gar nichts erzählt. Und Harry ist nicht der einzige Mensch, der in diesem Keller etwas gesehen hat. Der National Trust berichtet auch von einer noch früheren oder von einer vorherigen Begegnung, sagen wir mal so. Da will eine Besucherin bereits vor Harry einen Mann in römischer Kleidung im Keller gesehen haben. Und dann später, das war dann im Jahr 1957, hat die damalige Haushälterin Joan Mawson berichtet, dass sie ebenfalls römische Soldaten und Pferde gesehen hat. Und auch sie hat zunächst Geräusche und auch Huftritte gehört, bevor sie diese Erscheinungen gesehen hat. Ganz interessant wird die Geschichte ein paar Jahre später, und zwar 1969. Denn da werden bei archäologischen Untersuchungen die römischen Überreste unter dem Treasures House genauer untersucht. Und dabei wird bestätigt, dass eine bedeutende römische Straße direkt unter dem Bereich des heutigen Hauses verlief. Und das passt zu Harrys Beschreibung, dass die Soldaten quasi ab den Knien zu sehen waren für ihn. Ja? Also es ist ja logisch, dann sind die da unterm Haus hin und her marschiert. Also es ist unglaublich. Natürlich kann man jetzt nicht sagen, dass das wirklich Erscheinungen waren. Und man kann auch nicht ausschließen, dass das so eine Art von ja, energetischer Abdruck von einer vergangenen Szenerie war. Kann man natürlich nicht feststellen. Fakt ist, dass diese Sichtungsberichte sehr gut dokumentiert sind. Und Harry selbst blieb dabei. Und er sagte, ich weiß nichts über Geister. Ich hatte vor diesem Tag noch nie einen gesehen und danach auch nie wieder. Aber ich weiß, was ich an diesem Tag hier unten gesehen habe. Also ich finde, der Satz, der sagt eigentlich alles. Ein 18-jähriger Handwerker steht in einem alten Keller und plötzlich marschiert eine römische Einheit durch die Wand. Was sollen wir davon halten? Ja, wir haben unsere Nacht des Schreckens begonnen mit den römischen Soldaten, die da durch den Keller marschieren. Und die Nacht des Schreckens hören wir jetzt auch, nämlich Blue Baloo. Viel Spaß euch.
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Soderle. Und jetzt führt uns unser zweiter Fall ebenfalls nach England. Und zwar diesmal nach Cheltenham. Und diese Geschichte beginnt im Jahr 1882 in dem Privathaus der Familie Despard. Die Hauptzeugin ist die damals 19-jährige Rosina Despard. Und sie berichtet von einer Frau, die immer wieder im Haus erscheint. Eine Frau in schwarzer Kleidung. Sie trägt einen Stoff oder eine Art von Taschentuch vor dem Gesicht und bewegt sich durch das Haus. Rosina hört zunächst mal nur die Schritte und dann sieht sie die Gestalt. Aber das bleibt keine einmalige Begegnung. Zwischen 1882 und 1886 berichten mehrere Menschen aus dem Haushalt von dieser Erscheinung. Teilweise hören sie die Schritte dieser Frau in Schwarz, teilweise sehen sie sie auch. Rosina beschreibt die Gestalt immer wieder in ähnlicher Weise. Und genau deshalb ist dieser Fall später auch für die Society for Psychical Research, kurz SPR, interessant. Die SPR war Ende des 19. Jahrhunderts gegründet worden, um eben ja, ungewöhnliche Wahrnehmungen und Berichte über Telepathie, Erscheinungen und andere paranormale Phänomene systematisch zu untersuchen. Der Fall von Cheltenham gehört zu den frühen Fällen, mit denen sich diese Gesellschaft beschäftigt. Und Rosina verfasst auf Bitte des SPR-Mitbegründers Frederick Myers einen schriftlichen Bericht über ihre Erlebnisse. Und auch die Aussagen anderer Personen aus dem Haushalt werden gesammelt. Und das finde ich wichtig. Denn hiermit haben wir nicht nur einen Bericht, der irgendwann mal irgendwo erzählt wurde. Nee, es gibt schriftliche Zeugenaussagen. Nämlich von den Menschen, die dieselbe Erscheinung über einen längeren Zeitraum immer wieder ähnlich beschrieben haben. Also die Frau trägt immer wieder diese schwarze Kleidung, sie bewegt sich durch das Haus, man hört ihre Schritte und dann verschwindet sie wieder. Und besonders finde ich halt, dass die Erscheinung eben nicht nur Rosina begegnete, sondern eben auch anderen Menschen aus dem Haushalt. Und die Frau wird dabei nicht als durchsichtig oder durchleuchtend

beschrieben, sondern wie ein ganz normaler Mensch. Und das ist halt auch irgendwie richtig spooky, finde ich. Na, also beim hellen Lichtschein oder bei einem Schatten, da könnte man ja leicht sagen, na ja, da hat sich das Auge halt getäuscht. Aber wenn man eine Frau sieht, die durch das Haus geht, ja, wenn man sie hört und die bewegt sich und andere dieselbe Gestalt ebenfalls beschreiben, dann glaube ich, ist das eine ganz merkwürdige Angelegenheit. Auf jeden Fall hat die SPR diesen Fall später ganz ausführlich dokumentiert. Eine eindeutige Erklärung wurde daraus allerdings nicht, denn genau da endet nämlich die gesicherte Geschichte dieses Spukberichts. Also wir wissen, dass Rosina Despard und andere Menschen diese Begegnung hatten. Wir wissen, dass der Fall untersucht und schriftlich festgehalten wurde. Was jetzt die Ursache war oder wer das war, wissen wir nicht. Aber für mich ist die Vorstellung interessant, dass die Familie sich quasi irgendwann darauf verlassen konnte, quasi durch einen regelmäßigen Turnus, dass die Frau in Schwarz wiederkommt. Ja, und wenn man sich vorstellt, dann sitzt man vielleicht abends im Haus, man hört Schritte durch den Flur und weiß genau, na, da kann niemand sein und trotzdem hörst du es. Und dann gehst du nachschauen und dann siehst du sie, die Frau in Schwarz. Ja, die Frau in Schwarz, das war unser zweiter Bericht und jetzt hören wir, ne, es war nicht der letzte Bericht, aber trotzdem hören wir von Triss Mannheim The Last Song.

So, und jetzt sind wir in London im Jahr 1803 und zwar im Stadtteil Hammersmith. In Hammersmith verbreitet sich 1803 die Nachricht, dass nachts ein Geist unterwegs sei. Menschen erzählen immer mehr, sie hätten eine weiße Gestalt gesehen. Einige behaupten sogar, von ihr angegriffen worden zu sein. Logischerweise versetzt es die Bevölkerung in Angst und Schrecken. Es wird sich erzählt, der Geist könne mit dem Geist eines Mannes zusammenhängen, der sich zuvor das Leben genommen hatte und auf dem Friedhof von Hammersmith begraben worden war. Die Angst wächst so stark, dass sich bewaffnete Gruppen bilden. Männer gehen nachts auf die Straße, um nach diesem Geist zu suchen. Einer dieser Männer ist der 29-jährige Zollbeamte Francis Smith. Und er trägt eine Schrotflinte bei sich. Muss ich nur mal vorstellen, ne? Das ist krass. In der Nacht zum 3. Januar 1804 patrouilliert er durch Hammersmith. Und kurz nach 23 Uhr sieht er in der Black Lion Lane eine weiße Gestalt. Der Mann trägt weiße Arbeitskleidung und Smith hält ihn für den Geist. Der Mann ist allerdings kein Geist, weil es handelt sich dabei um den Maurer Thomas Millwood. Und Millwood trägt die typische weiße Kleidung seines Berufs. Weiße Leinenhosen, eine weiße Weste und drüber so eine weiße Schürze und er ist auf dem Heimweg. Smith ruft ihm zu. Millwood reagiert. Smith schießt. Thomas Millwood wird getroffen und stirbt. Der angebliche Geist ist also ein ganz normaler Mensch gewesen. Und damit wird ganz plötzlich aus einer Geistergeschichte ein Mordfall. Francis Smith wird festgenommen und wegen Mordes angeklagt. Und vor dem Gericht geht es nun um eine sehr ungewöhnliche, merkwürdige Frage. Kann ein Mensch dafür verantwortlich gemacht werden, wenn er tatsächlich glaubt, gerade einen Geist bzw. eine gefährliche Erscheinung vor sich zu haben? Das ist unfassbar, ja. Auf jeden Fall wird Smith zunächst des Mordes schuldig gesprochen und zum Tod verurteilt. Später wird die Strafe in ein Jahr Zwangsarbeit umgewandelt. Die Frage, wie das Gesetz mit einem ehrlichen, aber falschen Glauben an eine Gefahr umgehen soll, beschäftigt die britische Rechtsprechung noch viele Jahre. Erst, das muss man sich vorstellen, 1984, also ca. 180 Jahre später, wird die rechtliche Frage durch ein Urteil des Court of Appeal abschließend geklärt. Ja, und wenn ich mir den Fall so vorstelle, ist ja die eigentliche Angst an sich das, was am meisten erschreckt. Ja, also man muss sich vorstellen, da laufen Menschen nachts mit Waffen durch die Straßen, weil sie glauben, ein Geist treibt dort sein Unwesen. Und dann kommt dieser arme Mensch in weißer Arbeitskleidung um die Ecke, ein Schuss und batz, weg. Ja. Thomas Millwood war halt nun mal kein Geist, es war ein Maurer, der nach Hause wollte. Und der wurde getötet, weil ein anderer Mann glaubte, etwas Übernatürliches vor sich zu haben. Als wenn man einen Geist erschießen könnte. Ne? Also, was aus dem ursprünglichen Hammersmith-Geist wurde, das ist bis heute ungeklärt. Aber das, was eben ja auch nachträglich gut dokumentiert ist, ist eben Thomas Millwood, ja, das Opfer dieser Geschichte. Und damit ist die Geistergeschichte gleichzeitig ja eine Geschichte natürlich über Angst, die aber dann in einen Mordfall mündete, weil ein Mensch dachte, er hätte eine übernatürliche Erscheinung gehabt. Und er hat dann eben eine Entscheidung getroffen, die für einen anderen Menschen leider zum Tod führte.
Und es würde mich nicht wundern, ehrlich gesagt, wenn dieser Maurer, der arme ja, Thomas Millwood, vielleicht durch die Straßen gespuckt ist, ja, aufgrund dieser Geschichte. Wer weiß es, wir haben keinerlei Information dazu, aber möglich wäre es durchaus. Na, man hört ja oft von Geistererscheinungen, die dann anfangen, wenn zuvor eine Tragödie passiert ist. Und deswegen würde es mich nicht wundern, wenn ich bei meinen Recherchen irgendwann mal auf einen Fall stoße, wo es um einen ja, plötzlich erschossenen Maurer namens Thomas Millwood ginge. Ja, Shadows in the Corner, Hoggyard, hören wir jetzt. Und der Schatten, der da tragischerweise um die Ecke kam, war Thomas Millwood. Und für ihn spielen wir jetzt den Song.

So, und unser nächster Fall, der ist so ganz anders. Bei unserem nächsten Fall, da geht es um eine Frau, die leider im Sterben liegt. Und es geht um eine Erscheinung, die nach einem alten Bericht von mehreren Menschen gleichzeitig gesehen wurde. Und diese Geschichte stammt aus dem Jahr 1864 und die Frau heißt oder hieß Harriet Pearson. Harriet liegt also schwer krank in einem Haus, in dem quasi bereits ein paar Jahre zuvor ihre Schwester Anne verstorben ist. Harriet und Anne standen sich wohl sehr, sehr nahe. Und Harriet liegt im Sterben. Und in der Nacht vor ihrem Tod ist was passiert, was später auch von dieser Society for Psychical Research aufgezeichnet wird. Und die Fälle finde ich immer ganz besonders spannend auch, ja. Was passiert? Ja, Harriet sieht ihre verstorbene Schwester. Und sie beschreibt Anne in ihrer alten Kleidung mit einem alten schwarzen Hut beziehungsweise einer schwarzen Kopfbedeckung und einem Schal. Und das alleine für sich genommen wäre so eine Art typische Sterbebetterscheinung, Erscheinung, von der man häufig

gehört. Aber dann kommt halt der Punkt, wegen dem der Fall bis heute in gewissen Kreisen immer wieder durchforstet wird quasi und besprochen wird. Denn drei weitere Damen, die sich im Haus aufhielten, sollen dieselbe Erscheinung ebenso gesehen haben. Und die sehen eine Gestalt, die sie eindeutig als Anne Pearson beschreiben. Und die Erscheinung von Anne bewegt sich in Richtung des Zimmers, in dem Harriet liegt, also die schwerkranke Schwester von ihr. Eine der anwesenden Personen verfasst später einen schriftlichen Bericht über dieses Ereignis. Eine weitere Person, die sich zu dieser Zeit auch im Haus aufhielt, bestätigt diese Schilderung schriftlich. Und der Fall wurde dann später in den Unterlagen der SPR veröffentlicht. In der Nacht nach dieser Sichtung stirbt Harriet. Und der Bericht über diesen Fall erscheint dann auch Jahrzehnte später in den Forschungsunterlagen und der wird schließlich später auch im Journal of the Society for Psychical Research vom Februar 1904 dokumentiert. Und dort wird der Fall als Beispiel für das sogenannte Sterbebettphänomen, also eine Sterbebetterscheinung geführt. Und die zeitliche Abfolge ist natürlich hier interessant und darauf begründet sich eben auch dieser Begriff der Sterbebetterscheinung. Harriet liegt im Sterben, sie sieht ihre Schwester, also die verstorbene Schwester. Drei andere Menschen berichten unabhängig von Harriet davon, dass sie eben die verstorbene Anne gesehen hätten. Und naja, alles wird schriftlich bestätigt. Aber diese Sterbebetterscheinung quasi, ja, gehört zu den älteren Fällen, bei denen eben nach so einer Erscheinung eben nicht nur von der sterbenden Person selber wahrgenommen wurde, sondern eben auch von anderen. Ja, also ich weiß nicht, wie es euch geht beim Nachspüren, Nachfühlen. Für mich hat dieser Bericht so eine ganz andere Stimmung. Ja, also das sind keine Soldaten, die irgendwie durch Wände gehen. Hier wird kein Mensch erschossen, weil er für einen Geist gehalten wird. Ja, es ist einfach, eine Frau liegt im Sterben und ja, eine Person, die sie sehr geliebt hat und die bereits tot ist, ist ihr nochmal erschienen und dann stirbt Harriet. Na? Und für mich ist das so, wie Anne hat ihre Schwester Harriet quasi abgeholt und begleitet, wohin auch immer. Ja, also was auch immer man persönlich darüber denkt, die Geschichte, Berichte, wurde im 19. Jahrhundert eben so für bemerkenswert gehalten, dass er eben dokumentiert und veröffentlicht wurde. Und deshalb habe ich die euch heute eben mitgebracht. So, bevor es weiter spukt, widmen wir uns den Break Chains von James Bryant.

Habt ihr gemerkt? Habe ich doch das Intro nochmal eingebaut. Falls sich ein neuer Zuhörer verirrt hat und nicht weiß, wo er ist, ja, das Intro von Triss Mannheim hat es euch gesagt. 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Ja, und jetzt wandeln wir ganz geschmeidig und gepflegt nach Pontefract in Yorkshire. Zu einem ganz normalen Reihenhaus. Und zwar in den August 1966. Denn da zieht dort in dieses Reihenhaus die Familie Pritchard ein. Und zu der Familie gehören Joey und Jean Pritchard, ihr 15-jähriger Sohn Philip und die 12-jährige Tochter Diane. Also wir haben 4 Personen. So. Und zunächst ist alles normal. Und dann beginnt der Spuk. Eines der ersten Ereignisse betrifft eine Art von seltsamen weißen Staub. Philip und seine Oma bemerken eine feine Schicht von ja, sowas wie weißem Staub, der scheinbar aus dem Nichts auftaucht. Kurz darauf geht die Großmutter in die Küche und rutscht auf Wasser aus. Sie wischt es weg. Aber das Wasser erscheint wieder. Sie wischt es wieder weg und es erscheint wieder. Und das ist der Anfang einer ganzen Reihe von Ereignissen, die sich über längere Zeit hinziehen. Aus den Wasserlachen wird später ein ganzes Sammelsurium ungewöhnlicher Vorgänge. Wer kommt denn da? Hallo! Genau, die Dame natürlich. Die darf nicht fehlen. Also aus Wasserhähnen und aus der Toilette soll grüner Schaum hervorgekommen sein. Lichter gehen an und aus, das ist ja so ein Phänomen, das hat man ja schon mal häufiger, auch wenn Fernsehgeräte an und ausgehen. Ne, das ist eher gewöhnlicher, also grüner Schaum aus Wasserhahn oder Toilette kenne ich persönlich jetzt nicht. Als weiteres haben wir, dass so ein Teebehälter plötzlich aktiviert wird quasi und der Tee raussprüht und sich über die Arbeitsfläche verteilt. Pflanzen liegen rausgerissen aus ihren Töpfen rum. Schränke beginnen zu zittern, wird es beschrieben. Fotos werden beschädigt und Gegenstände bewegen sich durch das Haus und werden sogar teilweise geworfen und teilweise ist es so, als würden die schweben. Zu den größeren Gegenständen, die sich bewegt haben, gehört ein schweres Eichen-Sideboard. Boah, das ist wirklich krass. Irgendwann nennt die Familie den Verursacher Fred. Warum auch immer. Später ist auch von dem sogenannten Black Monk, also dem schwarzen Mönch, zu lesen. Und ganz besonders betroffen ist die Tochter Diane, weil sie nämlich unterschiedliche körperliche Erscheinungen erlebt. Und nach den Berichten der Familie ist Diane immer wieder so eine Art Mittelpunkt des Spuks. Was sind jetzt aber körperliche Erscheinungen eines Spuks? Ja? Also falls du das selber noch nicht erlebt hast, erkläre ich es mal ganz kurz. Ja? Körperliche Erscheinungen sind entweder, du wirst angehoben und schwebst wie das Eichen-Sideboard durchs Wohnzimmer oder du hast Kratzer, du hast so Fahrer auf der Haut, du kannst Schläge oder so Stupser, Schubser spüren oder Blutergüsse. Also es gibt unterschiedliche Dinge. Ne? Irgendwann ist das Haus dann schließlich so bekannt, dass sich andere Menschen mit den Vorgängen beschäftigen. Das heißt, Besucher kommen, Journalisten kommen und Menschen übernachten dort auch. Und immer wieder wird hier von Geräuschen, Bewegungen oder eben diesen ungewöhnlichen Ereignissen, wie wir sie erzählt hatten, berichtet. Und die Geschichte von dem East Drive House ist ja bis heute umstritten. Die Familie hielt an ihren Erlebnissen fest, während Skeptiker einzelne Ereignisse
naja, anders erklärten oder auf mögliche Täuschungen verwiesen. Aber eins ist sicher, die, ja, ich nenne es mal jetzt die Zeugenaussagen, ja, von den Dingen, die da vor sich gegangen sind, sind lauter als die Stimmen der Skeptiker. Fakt ist, die Bridgers, die haben dort gelebt, die haben über Jahre hinweg von diesen Ereignissen berichtet und diese Geschichte, dieser Bericht ist inzwischen sehr, sehr umfangreich überliefert. Und was ich da so, naja, ich möchte es mal unangenehm nennen, finde, ist die Dauer. Also wir reden jetzt hier nicht von einer Nacht. Ja, Familie wacht morgens auf und na, dann ist da irgendwie mal was und dann kommt der Schaum aus dem Wasserhahn und nachts schwebt dann das Sideboard. Sondern Tag für Tag, Nacht für Nacht. Und das muss man sich mal vorstellen, wenn man in so einem Haus wohnt. Und natürlich sagten Skeptiker, naja, sollen sie halt umziehen. Ne? Aber selbst früher war das halt manchmal nicht möglich. Na, das muss man einfach sagen. Und die Familie wacht morgens auf und weiß nicht, welcher Spuk an diesem Tag hausen wird. Wasser in der Küche, schwebende Gegenstände, Schritte, Schläge, Kratzer. Vielleicht passiert auch naja, stundenlang oder tagelang mal gar nichts. Aber das ist so dieses Erwartungsvolle vor etwas, was echt gruselig ist. Weil ich kann mir auch vorstellen, natürlich, da gebe ich auch manchen Skeptikern recht, also zumindest zum Teil, dass die sagen, okay, wenn da mal was rumschwebt, ja, dann werden selbst normale, gewöhnliche Dinge als verdächtig empfunden. Dann knackt es vielleicht mal im Holz, dann ist ein Geräusch aus der Küche in Schatten im Augenwinkel. Ja, das glaube ich schon, dass man durch den Stress, wenn man in so einem Haus lebt, irgendwann auch übersensibel wird. Ne? Aber Fakt ist, ja, die Menschen, die Familie, die lebte halt dort. Und Fakt ist auch, dass die Geschichte des Hauses Nummer 30 East Drive inzwischen zu den bekanntesten Spukgeschichten Großbritanniens gehört. Das ist unser Fakt. Ja, ja, genug mit Geistern für heute. Aber ich habe euch ja noch was mitgebracht. Und zwar diesmal in dem nächsten Teil unseres Häppchen Spuks geht es nicht um Menschen, die Geister gesehen haben oder schwebende Sideboards zu Hause haben. Diesmal geht es um Menschen, die selbst verschwunden sind. Und zwar teilweise für Stunden, Tage oder Monate. Und danach haben sich die Fälle ganz merkwürdig, mysteriös weiterentwickelt. Vorher machen wir etwas Musik, ein kleines bisschen Musik. Was nehmen wir denn dann? Was spiele ich denn für euch jetzt? Ich gucke, ich überlege. Ja genau, zwischen den Gedanken, Between the Thoughts, hören wir jetzt Blue Baloo.

Sehr, sehr schön. Ja, ich möchte mit einem Fall anfangen, bei dem ich mir schon beim ersten Lesen gedacht habe, das kann irgendwie überhaupt nicht wahr sein. Ja, kennt ihr sicher auch, wenn ihr sowas lest oder hört, der erste Impuls ist dann, das kann doch gar nicht wahr sein. Wir schreiben das Jahr 2018 und wir sind im Bundesstaat New York am Whiteface Mountain. Und dort ist Danny Philippidis mit Freunden zum Skifahren. Danny ist 49 Jahre alt, kommt aus Toronto und arbeitet als Feuerwehrmann. Also ein ganz normaler Skiurlaub also. Am Nachmittag fährt er nochmal alleine los. Seine Freunde warten irgendwann auf ihn, aber Danny kommt nicht zurück. Erst denkt man natürlich, vielleicht ist er woanders gelandet oder er hat sich mit irgendjemandem noch getroffen. Aber irgendwann merkt die Gruppe, Danny kommt nicht. Und dann beginnt die Suche. Jetzt stellt euch das mal vor. Ein riesiges Skigebiet, Wald, Schnee, es wird langsam dunkel und keiner weiß, wo Danny steckt. Seine Freunde suchen. Die Skistreife wird eingeschaltet. Später kommen Suchmannschaften dazu. Hunde werden eingesetzt. Hubschrauber suchen das Gebiet ab. Also es wird wirklich alles abgesucht, was man in dieser Situation absuchen kann. Aber Danny bleibt verschwunden. Ein Tag vergeht, dann noch einer und dann sind es schon mehrere Tage. Und seine Familie weiß überhaupt nicht, was passiert ist mit Danny. Und logischerweise denkt man irgendwann natürlich, die schlimmsten Möglichkeiten durch. Vielleicht ist er irgendwo gestürzt, vielleicht liegt er verletzt im Schnee, vielleicht ist wer weiß, was passiert. Und dann, nach 6 Tagen, kommt plötzlich die Nachricht, Danny ist gefunden worden. Und ich glaube, seine Familie hat in dem Moment erstmal nur gedacht, Gott sei Dank, er lebt. Und dann kam wahrscheinlich die nächste Frage, wo ist er denn? Ja, Danny war nicht mehr in New York. Er war in Sacramento, Kalifornien, fast 5000 Kilometer entfernt. Und da beginnt die Geschichte wirklich verrückt zu werden. Und da habe ich mir gedacht, boah, das kann doch nicht sein. Danny steht dort, er lebt, er kann sprechen, er weiß auch, wer er ist, aber er kann sich an die meisten Teile der vergangenen 6 Tage nicht erinnern. Er trägt sogar noch seine Skikleidung. Und jetzt versucht natürlich jeder herauszufinden, wie dieser Mann von einem Skigebiet in New York 5000 Kilometer weiter nach Kalifornien gekommen ist. Danny selber erzählt später von irgendeinem Lastwagen. Er vermutet, dass er möglicherweise mit einem LKW-Fahrer mitgefahren ist. Der Mann wird nie gefunden, da wurden natürlich Aufrufe gemacht. Also der Mann wurde nie gefunden, der LKW-Fahrer. Ob es so war, weiß man auch nicht genau. Ja, und da fragt man sich wirklich, wo soll man anfangen? Ja, mit der Aufklärung. Du hast einen Mann, der an einem Berg in New York verschwindet. Die Suchaktion läuft, die Familie wartet tagelang auf ein Lebenszeichen. Und dann steht der Typ einfach tausende Kilometer entfernt in Kalifornien. Und er kann niemandem erzählen, wie er da hingekommen ist.

0: gezogen. Eine Kopfverletzung an sich wird aber nicht festgestellt. Ja, also er kehrt natürlich dann zurück nach Toronto zu seiner Familie, aber die 6 Tage, die ja ausgelöscht sind, die bleiben natürlich. Und diese Lücke, die ist so krass, ja, so unheimlich, auch ohne dass wir hier einen Geist haben, den wir nachts im Schlafzimmer gesehen haben. Das ist ein Mensch, der ist verschwunden und wieder aufgetaucht. Aber der wichtigste Teil der Geschichte fehlt halt natürlich. Was ist zwischen New York und Sacramento passiert? Und ich glaube, ja, in manchen Fällen, gerade jetzt auch bei dem Fall von Danny, ist es für mich zumindest so, diese Lücke ist für mich fast schlimmer als ja, irgendeine Geistergeschichte. Ne, weil bei einem Geist, okay, da kannst du dir irgendwann sagen, gut, dann habe ich halt einen Geist gesehen oder eine Erscheinung gehabt. Aber wenn du selber 6 Tage deines Lebens nicht mehr irgendwie zusammenbekommst, dann möchtest du wahrscheinlich verdammt gern wissen, wo du gewesen bist. Aber diese Frage bleibt bei Danny Philippides bis heute im Raum. Unfassbar. Ja, und ich bin mir sicher, dass dieses Erlebnis weder Danny noch seine Familie vergessen wird. Und jetzt hören wir einen Song, I Can't Forget You, Tress Mannheim. Liebe Grüße gehen raus.
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Manchmal wird man ja erhört, wenn man ruft. So, zu unserem nächsten Bericht. Und da ist schon der Anfang ziemlich merkwürdig. Wir sind diesmal im Januar 1993 in Amarillo, Texas. Und da lebt der 39-jährige David Glenn Lewis mit seiner Frau, hallo Dama, und seiner 9-jährigen Tochter. David ist Anwalt und war früher Richter und unterrichtet nebenbei am Amarillo College. Also eigentlich ein ganz normales Leben. Ende Januar fährt seine Frau mit der Tochter für ein Wochenende nach Dallas. Boah, könnt ihr euch noch an die Dinge erinnern? Wie hat sie denn geheißen? Die Joan Collins. War das die von Dallas oder war das der Denver Clan?

Ja, okay. Nicht abschweifen hier, Nachtfalkin, bleib beim Thema. David bleibt zu Hause, während Frau und Tochter also über ein Wochenende nach Dallas fahren. Er will sich unter anderem den Super Bowl im Fernsehen anschauen. Als die beiden, also Frau und Tochter, am 31. Januar wieder nach Hause kommen, ist David nicht da. Und jetzt beginnt was, das ich mir als Angehörige überhaupt nicht vorstellen möchte. Du kommst nach Hause und der Mann bzw. der Vater ist verschwunden. Und das ist echt heftig. Das Seltsame ist, dass David offenbar überhaupt nicht, vorgehabt hatte, also so schien es, für eine längere Zeit wegzugehen oder wegzufahren. Sein Ehering ist zu Hause. Gut, mit der Information kann man jetzt machen, was man will. Ja, aber scheinbar hat er Ehering und Uhr abgelegt, denn beides wird wie gewohnt gefunden. Und auch sein Auto wird später in der Nähe des Gerichtsgebäudes gefunden. Die Schlüssel liegen sogar unter der Fußmatte des Wagens. Gleichzeitig läuft aber zu Hause noch die Aufnahme des Footballspiels. Also es sieht so ein bisschen danach aus, als hätte David einfach so, ich sag mal, aus dem normalen Leben raus irgendwie einen Faden verloren. Seine Frau hat ihn dann als vermisst gemeldet und dann beginnt die Suche. Die Familie versucht logischerweise herauszufinden, wo David sein könnte, und es gibt unterschiedliche Hinweise darauf, dass er möglicherweise unterwegs gewesen sein könnte. Ja, und dann werden sogar Flugtickets entdeckt, die auf seinen Namen gekauft wurden. Aber gar nichts davon erschließt sich am Ende oder ergibt ein klares Bild. Während also die Familie in Texas versucht herauszufinden, wo David geblieben ist, passiert tausende Kilometer entfernt was ganz anderes. Wir befinden uns, wir springen quasi, ja, in die Nähe von Moxie im Bundesstaat Washington. Es ist der Abend des 1. Februar 1993 und ein Mann ist auf einer Landstraße unterwegs. Also es ist circa 22:30 Uhr abends. Autofahrer sehen ihn auf der State Route 24 und die haben den Eindruck, dass der Mann irgendwie orientierungslos wirkt. Einer der Fahrer dreht sogar um, weil er nach ihm sehen möchte oder andere Autofahrer warnen möchte. Als die Menschen aber kurz darauf wieder an der Stelle vorbeikommen, liegt der Mann auf der Straße, mausetot. Ein Auto hat ihn erfasst und der Fahrer ist verschwunden. Der Tote hat keinen Ausweis bei sich und für die Ermittler ist er zu diesem Zeitpunkt einfach halt nur ein unbekannter Mann. Niemand weiß, wer er ist oder woher er kommt. Und jetzt, ihr Lieben, haben wir zwei Geschichten, die zunächst mal überhaupt nichts miteinander zu tun haben. In Texas verschwindet ein Anwalt. In Washington wird ein unbekannter Mann tot auf einer Straße gefunden. Und dann stellt sich raus, dass zwischen diesen beiden Geschichten gerade mal ein einziger Tag liegt, nicht mal ein ganzer Tag. Der Tote bleibt allerdings nicht nur ein paar Wochen unbekannt, und das müsst ihr euch mal auf der Zunge zergehen lassen. Dieser unbekannte Tote, ja, von dem 11 Jahre lang niemand wusste, wer er war. 11, jetzt hätte ich schon beinahe was gesagt, 11 lange Jahre wusste niemand, wer ist dieser Tote. Und das finde ich heftig. Ja, also stell dir mal vor, deine Familie weiß über ein Jahrzehnt nicht, was aus dir geworden ist. Und irgendwann hast du den Kopf voll tausend Möglichkeiten. Ja, ist er irgendwo untergetaucht? Ist ihm was passiert? Lebt er noch? Kommt er irgendwann wieder? Grauenhaft. Die Familie von David geht jedenfalls lange davon aus, dass er möglicherweise Opfer eines Verbrechens geworden ist. Seine Angehörigen können sich einfach nicht vorstellen, warum er einfach freiwillig verschwinden sollte.
Wobei das mit den Flugtickets auf seinen Namen nicht geklärt war. Ne? Und dann kommt 2003 ein Ermittler namens Pat Ditter ins Spiel. Und der arbeitet bei der Washington State Patrol und beschäftigt sich nochmal mit dem alten Fall des unbekannten Toten. Und der beginnt im Internet nach vermissten Personen zu suchen, die zu diesem Mann passen könnten. Und tatsächlich findet er irgendwann ein Foto von David. Und etwas an dem Gesicht kommt ihm bekannt vor. Und dann schaut er nochmal und liest, okay, David Lewis, okay. Der Tote in Washington hatte keine Brille getragen, David Lewis auf den Fotos aber schon. Ditter schaut sich deshalb nochmal die Sachen an, die damals bei dem Unfall mit dem unbekannten Mann sichergestellt worden waren, und er findet die Brille. Die Brille steckte quasi in den Kleidungsstücken des Toten. Ja, und plötzlich passt für ihn alles zusammen. Und dann schließlich bestätigt eine DNA-Untersuchung, dass der unbekannte Tote tatsächlich der vermisste Anwalt David ist. Und nach 11 Jahren weiß die Familie endlich, was mit ihm passiert ist. Aber naja, zu Ende irgendwie ist die Geschichte damit nicht wirklich, denn jetzt wissen wir zwar, wer der Tote war, aber wir wissen immer noch nicht, warum er dort war. Denn David hatte keine bekannten Verbindungen zu dieser Gegend. Seine Familie kannte dort niemanden, zu dem er hätte hinfahren wollen. Und zwischen Amarillo und Texas, zwischen Amarillo in Texas und Moxie in Washington liegen ungefähr 1600 Meilen, also mehr als 2500 Kilometer. Und dann gibt es ja noch diese Sache mit der Kleidung. Das ist so krass, ja. Denn der Anwalt David wurde, jetzt haltet euch fest, in militärischer Tarnkleidung und Arbeitsstiefeln gefunden. Und seine Familie sagte später auch, sie kenne diese Kleidung nicht. Ja, auch, sie können sich nichts erklären. Weder mit dieser Brille, mal an, mal nicht an, dann weg, dann doch da, auf dem Bild ja, dann nein. Also könnt ihr euch das vorstellen? Ja, also an die Frauen unter euch, ja, euer Mann verschwindet, und das an sich ist ja schon Hammer genug. Und dann wird er irgendwann aufgefunden in Militärkleidung. Das ist so krass, das kann man sich überhaupt nicht vorstellen. Die Ermittler konnten dann den Fahrer des Wagens ausfindig machen, konnten den nicht ausfindig machen, der David angefahren hatte. Die Zeugen haben zwar damals einen Chevrolet Camaro gesehen, der sich schnell vom Unfallort entfernte, aber das Auto wurde nie gefunden. Ja, also das ist ein ganz, ganz krasser Fall. David verschwindet in Texas. Einen Tag später liegt er quasi 2500 Kilometer entfernt, tot auf einer Straße in Washington, in militärischer Tarnkleidung. Und 11 Jahre später hat sich herausgestellt, dass er der Anwalt David ist. Aber was er da wollte und was in seinen letzten Stunden passiert ist, warum er orientierungslos wirkte, oder das konnte man ja nicht klären, ist ja logisch irgendwie. Ja, und ich stelle mir seine Frau vor und die Familie 11 Jahre lang mit dieser Ungewissheit zu leben. Und dann kommt die Nachricht natürlich, ja, wir haben David gefunden. Na, also nur das auf eine ziemlich grausame Art, weil der Mann kommt nicht zurück, ja. Aber die Ungewissheit ist geklärt zumindest. Und das finde ich, das ist so, ja, so beklemmend irgendwie, weil natürlich gibt es am Ende die Antwort, ja, wo ist er, was ist passiert, aber man konnte es einfach nicht rekonstruieren, warum, weshalb er dort war. Und ich glaube, das sind die ganz, ganz schlimmen Geschichten. Da bekommst du nach über einem Jahrzehnt endlich eine Auflösung der Ungewissheit. Und das ist so grausam, ja.
Also das heißt, du bekommst einen Teil der Wahrheit, nach der du über ein Jahrzehnt gesucht hast. Und dann musst du aber feststellen, dass der wichtigste Teil immer noch fehlt. Und das finde ich wirklich echt unglaublich. Okay, Elena Jordan, Jack the Nimble, hören wir jetzt.

So, und jetzt sprechen wir über Amber Rose Smith. Bei dieser Geschichte geht es um ein kleines Mädchen. Wir sind im Oktober 2013 in Michigan. Die zweijährige Amber Rose lebte dort mit ihrer oder lebt dort mit ihrer Familie in einem Haus. Und es ist der 8. Oktober, mitten am Tag, und die kleine Amber spielt draußen mit den beiden Familienhunden. Ihr Papa ist in der Nähe und geht nur ganz kurz ins Haus. Als er wieder nach draußen kommt, sind die Hunde da, aber Amber ist verschwunden. Und jetzt müssen wir uns diesen Moment mal vorstellen. Der Vater geht kurz rein, kommst nach ein paar Minuten wieder aus dem Haus raus und deine zweijährige Tochter ist einfach nicht mehr da. Keine Ahnung, wo sie vielleicht hingelaufen ist.

Keine Ahnung, ob sie jemand mitgenommen hat. Amber ist, wie gesagt, gerade mal 2 Jahre alt, trägt keine Schuhe und ist eigentlich zu klein, um irgendwo weiter einfach hinzulaufen oder sich selber zu helfen. Natürlich wird sofort die Polizei gerufen und innerhalb kürzester Zeit beginnt eine groß angelegte Suche. Zunächst mal konzentrieren sich die Einsatzkräfte auf die Gegend rund ums Haus. Dann werden auch hier Hunde eingesetzt. Hubschrauber kommen dazu. Und auch Fahrzeuge des Michigan Department of Natural Resources sind unterwegs. Später kommen immer mehr Menschen dazu. Und am nächsten Morgen sind es mehrere hunderte freiwillige Helfer, die die Gegend durchforsten. Und während die ganzen vielen Menschen durch die Gegend laufen, wird es draußen immer kälter. Amber ist ja nur leicht bekleidet und hat keine Schüchen an. Das heißt, die Nacht verbringt sie irgendwo vielleicht draußen. Und für die Familie muss das mit jeder Minute schlimmer geworden sein. Ja, und dann am nächsten Tag kommt plötzlich die Nachricht über die Funkgeräte der Suchmannschaften. Sie haben Amber gefunden und sie lebt. Mehrere Helfer sind gerade dabei, quasi ein Waldstück und ein angrenzendes Feld abzusuchen, als ein Mitarbeiter des Michigan Department, nämlich Jeff Ginn, mit seinem Geländefahrzeug in einem Bereich unterwegs ist, der fast 2 Meilen vom Elternhaus entfernt liegt. Und zusammen mit weiteren Einsatzkräften wird dort die kleine Amber auf einem kleinen Weg gefunden. Und die steht einfach da, allein, also sie ist ansprechbar und sie hat nur ein paar kleinere Verletzungen, wird aber natürlich vorsorglich zur Untersuchung ins Krankenhaus gebracht. Immerhin hat sie ja womöglich eine Nacht draußen verbracht und die Temperaturen waren in den niedrigen bis mittleren Bereich gefallen, also ca. 5 bis 10 Grad. Und jetzt denken wir mal drüber nach, was in dieser Nacht passiert sein muss. Eine 2-Jährige verschwindet am Nachmittag aus dem elterlichen Garten. Heißt das elterlichen Garten, heimischen Garten? Na, ihr wisst, was ich meine. Und die Polizei sucht zunächst direkt den begrenzten Radius ab. Und dann wird die Suche immer weiter ausgedehnt. Dann haben wir hunderte freiwillige Helfer, die durch Waldstücke, Felder und über Wege laufen. Hunde suchen nach der Spur von Amber. Hubschrauber fliegen das Gebiet ab. Und trotzdem wird Amber erst am nächsten Tag gefunden. Und zwar so weit von ihrem Zuhause entfernt, dass man eigentlich sagen kann, es ist für ein 2-jähriges Mädchen oder Kind unmöglich. Und genau diese Tatsache, wo man Amber gefunden hat, hat natürlich die Fragen aufgeworfen. Denn niemand wusste, wie Amber diese Strecke zurückgelegt hatte. Und vor allen Dingen, wo sie die Nacht verbracht hatte. Was ich besonders krass finde, ist, dass die Einsatzkräfte ja zunächst ganz bewusst im engeren Radius um das Haus herum gesucht haben. Am nächsten Tag wurde die Suche ausgedehnt und dann wurde Amber, und jetzt anschnallen, an einer Stelle gefunden, die von den Suchmannschaften in der Umgebung bereits abgesucht worden waren. Das muss man sich mal vorstellen. Ja, also da ist ein Bereich abgesucht worden. Es ist ja dann ausgedehnt worden, der Radius. Nix. Und dann wird nochmal gesucht und plötzlich steht die kleine Amber da vor den Helfern. Da muss man sich mal die Menschen vorstellen, die sie entdeckt haben. Ja, nach diesen langen Stunden voller Anspannung, nach der kalten Nacht und nach der ganzen Sucherei, ja, steht die kleine Amber einfach da. Ne? Also, das ist unglaublich. Und für die Familie muss das eben, naja, ein ganz großer Moment gewesen sein. Natürlich macht man sich
kann ich mir vorstellen, als Familie auch die schlimmsten Gedanken. Na, und dann kommt halt die erlösende, rettende Nachricht. Genau, also Amber ist ja auch dann ins Krankenhaus gebracht worden und außer ein paar Kratzer und kleinere Verletzungen wurde nichts gefunden. Aber was passiert ist nach dem Zeitpunkt ihres Verschwindens bis zu ihrem Auffinden, also auch in der Nacht, weiß niemand. Ja, sie ist halt eben nur mal 2 Jahre alt. Sie kann später auch nicht erzählen, also quasi, ob sie durch den Wald gelaufen ist, irgendwo geschlafen hat, ob sie jemandem hinterhergelaufen ist oder wo sie gewesen ist. Natürlich kann sie auch nicht erklären, warum sie ausgerechnet da gefunden wurde, wo man schon gesucht hatte. Und das ist übrigens auch dieses Hauptthema, so ein bisschen der rote Faden, bei den Missing 411-Fällen von David Politis. Ja, da wird ganz oft wird da an bestimmten Stellen nach vermissten Personen gesucht. Und wenn dann wieder gesucht wurde, werden die oftmals gefunden, teilweise leben sie noch, meistens eben nicht mehr. Ja, das ist wirklich ganz unglaublich. Ja, und dass die Menschen dann eben auch nicht erzählen oder berichten können, warum die jetzt plötzlich da stehen oder wo die waren. Das ist ganz, ganz ein kurioses Phänomen ist es. Auf jeden Fall ist es, kann man hier sagen, okay, die Amber wurde gesucht, sie wurde gefunden. Alles andere ist einfach nicht geklärt, wo sie einfach gewesen ist. Ja, man weiß es einfach nicht, wie sie dorthin gekommen ist. Und deswegen habe ich euch diesen Fall von Amber mitgebracht, weil ich finde, das ist wirklich echt unglaublich und sehr unheimlich. Weil du weißt ja als Eltern auch, das ganze Leben lang weißt du nicht, was ist mit deinem Kind passiert. Na, weil irgendwoher müssen ja trotzdem diese kleineren Verletzungen, die jetzt nicht näher bezeichnet wurden, und diese Kratzer, es muss ja irgendwo hergekommen sein. Na, und es gibt bis heute einfach nur mal keine Antworten darauf. Und das finde ich wirklich unglaublich. Ja, was soll ich sagen? Ich würde jetzt erstmal sagen, ich gehe mal an den Ort, bei dem die Familie Pitchards, wenn ihr euch noch dran erinnert, grünen Schaum gefunden hat. Und deswegen spiele ich euch jetzt Elias Weber, Occupier of the Highest Seat in the Land. Ein bisschen ein längerer Song, aber es geht, ich beeile mich.

0: Sodale, da sind wir doch wieder und keinen grünen Schaum entdeckt, weder in der Toilette noch aus dem Wasserhahn. Tja, spuckt's bei der Nachtfalken also nicht. So, jetzt wieder zum Ernst der Sache. Wir springen in der Zeit zurück in das Jahr 1946 und wir begeben uns nach Arkansas. Genauer gesagt in den Devil's Den State Park. Das ist eine ziemlich wilde Gegend mit Wald, Felsen, Schluchten und Höhlen. Und dort ist die 8-jährige Catherine van Elst mit ihrer Familie unterwegs. Und es ist an für sich erstmal ein ganz normaler Ausflug, bis Catherine plötzlich verschwindet. Erst sucht natürlich die Familie selber die Umgebung ab. Ne? Die rufen und hoffen, ja, dass sie sich vielleicht irgendwo hinter einem Felsen oder zwischen Bäumen versteckt hat und hervorspringt. Aber die kleine 8-jährige Catherine kommt nicht zurück. Und irgendwann wird dann aus der Suche der Familie eine richtig große offizielle Suchaktion. Immer mehr Menschen machen sich natürlich auf den Weg, um nach dem Kind zu suchen. Das Gelände ist aber natürlich schwierig, das kann man sich vorstellen. Felsen, Wald, Höhlen und keiner weiß ja, in welche Richtung Catherine gegangen sein könnte. Und das finde ich wirklich beim Kind schlimm, weil man sich ja vorstellt, dass er irgendwann selber merken muss, ich finde meine Familie nicht mehr. Ja, und dann läuft man vielleicht als Kind weiter und weiter, weil man glaubt, irgendwo einen richtigen Weg zu finden. Und man macht die Sache damit einfach nur noch schlimmer. Die Suche zieht sich also über Tage hin. Einen Tag, zwei Tage, drei Tage und Catherine bleibt verschwunden. Die Menschen suchen weiter und natürlich wird die Angst um Catherine immer größer. Kann man sich vorstellen, ein 8-jähriges Mädchen ist ja nicht darauf vorbereitet, mehrere Tage alleine quasi in so einer rauen Landschaft zu verbringen. Und dann kommen die Nächte, die Kälte, Hunger, Durst, ja, und niemand weiß, ob sie sich verletzt hat oder, oh Gott, ob sie irgendwo feststeckt oder so. Und nach 6 Tagen passiert das, worauf alle gehofft haben. Es ist wieder mal ein Suchtrupp draußen unterwegs und zu den Helfern gehört auch der Student Porter Chadwick von der University of Arkansas. Er ist mit einer Gruppe von Männern in einem Gebiet unterwegs, in dem sich mehrere Höhlen befinden. Und irgendwann entdecken sie Catherine. Sie ist tatsächlich in einer Höhle und sie lebt. Und das muss ein echt unglaublicher Moment gewesen sein. Ich versuche das mir dann immer so vorzustellen, ja, auch so aus der Perspektive des Verschwundenen, ja, da ist ein Kind, das seit 6 Tagen unterwegs ist, aber auch so aus Perspektive der Suchenden. Ja, also du bist 6 Tage unterwegs, hast immer wieder auch hier dieselben Wege abgesucht und irgendwann weißt du gar nicht mehr, ob du das Kind überhaupt noch lebend findest. Und dann steht sie plötzlich nach 6 Tagen vor dir. Und Catherine soll die Suchenden ziemlich ruhig begrüßt haben. Und das finde ich so unglaublich, weil die sagte einfach, here I am, also hier bin ich. Und ich glaube, ich hätte in dem Moment erstmal gar nicht gewusst, was ich sagen soll. Ja, also du suchst 6 lange Tage nach dem Kind. Und dann kommt es aus einer Höhle raus, als würde es gerade vom Spielen zurückkommen. Na? Also natürlich ist Catherine mitgenommen. Die ist übersät mit Insektenstichen und hat kleinere Verletzungen. Sie ist aber erstaunlich gut bei Bewusstsein. Auch hier ist natürlich eine ärztliche Untersuchung angesagt und anschließend wird sie zu ihrer Familie zurückgebracht. Und jetzt kommt natürlich die Frage aller Fragen. Was hat Catherine die ganzen 6 Tage gemacht? Und die 8-jährige Catherine erzählt, dass sie sich verlaufen hätte und schließlich in dieser Höhle Schutz gefunden hat. Und sie hatte sich dort offenbar einen Platz, ja, zurechtgemacht irgendwie, an dem sie schlafen konnte. Und sie ernährte sich unterwegs unter anderem von Beeren. Also nicht von Bären, sondern von Beeren. Und wenn man sich einmal überlegt, dass das Mädchen gerade mal 8 Jahre alt war, finde ich das wirklich erstaunlich. Ja, ich finde es merkwürdig, oder ich sage es anders, ich finde es merkwürdig erstaunlich. Ja, das Kind ist da, es wurde mehrfach an dieser Stelle auch gesucht, es wurde gerufen, Hunde waren eingesetzt und Catherine sitzt da irgendwie in irgendeiner Höhle und ja, genau, und nix. Bekommt nichts mit, hört die Rufe scheinbar nicht, die Hunde finden sie nicht, warum auch immer. Ja, und das ist ja wirklich auch, man muss sich die Entfernung vorstellen, weil die Höhle, in der Catherine ja gefunden wurde, die war ungefähr, also umgerechnet circa knapp 50 Kilometer entfernt von dem Ort, an dem sie verschwunden war. Ja, und 50 Kilometer sind ja für einen Erwachsenen echt schon eine ordentliche Strecke. Na? Aber für ein 8-jähriges Kind, das sich verlaufen hat und durch ein unbekanntes Waldgebiet läuft, ist das nochmal eine ganz andere Geschichte. Und ich stelle mir dabei wirklich die Suchmannschaften vor. Ja, also ich finde den Fall sehr, sehr merkwürdig, ja, weil da laufen Menschen, rufen durch den Wald, schauen in den Höhlen nach, suchen hinter Felsen. Und tatsächlich ist das Mädchen dann irgendwo. Also ich finde das ganz, ganz merkwürdig. Ja? Man weiß auch nicht, hat sie die Rufe gehört, also das habe ich nichts von gefunden, ob sie die Rufe gehört hat und nicht wusste, soll sie jetzt diesen Rufen nachgehen oder nicht. Auf jeden Fall muss das für ein Kind eine unglaublich lange Zeit gewesen sein. Was mich interessiert hätte aber ist, sie hat sich unterwegs unter anderem von Beeren, also Waldfrüchten, ernährt. Aber du musst ja auch 6 Tage lang irgendwas trinken. Und was bedeutet unter anderem? Ja, was hat sie denn noch gefunden? Da gibt es ja nichts. Ja, und das ist für mich so ein Ding wieder. Auch hier wurden zum Beispiel diese kleineren Verletzungen nicht näher bezeichnet. Das finde ich immer so schade. Ja, und vor allen Dingen ist eben auch nicht genauer bezeichnet, wie das alles vor sich gegangen ist. Ja, 50 Kilometer in 6 Tagen, ein 8-jähriges Mädchen. Ja, natürlich kann ein Kind erstaunlich weit laufen, wenn es versucht, einen Rückweg zu finden. Na, also da kann man schon mal Stunden unterwegs sein, ohne überhaupt zu merken, wie weit man sich entfernt eigentlich vom Ausgangspunkt. Aber bei mir bleibt so dieses Bild hängen, wisst ihr, so dieses kleine Mädchen in dieser riesigen Landschaft, 6 Tage lang, weiß niemand, wo sie ist und es ist nicht geklärt, was hat sie getrunken. Was hat sie außer den Beeren? Was ist dieses unter anderem? Ja, und warum war sie, natürlich war sie mitgenommen, aber ihr erster Satz einfach, hier bin ich. Ja, also natürlich kann ich mir vorstellen, dass da bei den Suchenden wahrscheinlich schon die ein oder andere Träne der Erleichterung geflossen ist. Aber ich glaube schon, dass da eben auch die Fragen auftauchten. Die Antworten hätten mich eben interessiert, ja. Was war mit Wasser zum Beispiel? Was hat sie gegessen? Was waren die Verletzungen? Wo war sie die ganze Zeit? Na, wie ist sie überhaupt so weit gekommen? Na, das hätte mich auch interessiert. Hat sie irgendwie Blasen gehabt an den Füßen oder so? Wie hat sie die kalten Nächte überstanden? Na, und wie hat sie es überhaupt geschafft, nach 6 Tagen in dieser Wildnis überhaupt noch so gut beieinander zu sein. Und natürlich konnte Catherine das ein oder andere erklären, ja, oder erzählen, wie mit diesen Beeren. Na? Aber ja, wir haben es nicht miterlebt. Ne? Und deswegen ist bei mir so dieses Bild, irgendwo in den Wäldern von Arkansas, eine Höhle als Unterschlupf, die 8-jährige Catherine in dieser Höhle. Naja, und sie sagt einfach, here I am, ne? Hier bin ich. Ja gut, hier bin ich auch. Und was hören wir jetzt? Wir hören I Can Still See You, Aberrant Realities.
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So, da lädt das immer wieder. Und jetzt habe ich für euch wirklich einen ganz, ganz seltsamen Fall, wobei alle Berichte heute waren so merkwürdig, so seltsam, aber das ist wirklich nochmal so ein i-Tüpfelchen auf die Merkwürdigkeit drauf. Wir sprechen jetzt über Cornelio Closa und wir gehen diesmal nach Manila auf den Philippinen. Und diese Geschichte beginnt im September 1951. Der 13-jährige Cornelio Closa ist auf dem Heimweg von der Schule und er läuft zusammen mit seinem Freund Rodolfo über ein großes offenes Feld. Eigentlich passiert gerade überhaupt nichts Besonderes, bis Cornelio plötzlich stehen bleibt und auf etwas vor ihnen zeigt. Sein Freund schaut natürlich in die gleiche Richtung, sieht aber nichts. Cornelio dagegen behauptet, dort stehe ein Mädchen in einem langen weißen Kleid und sie soll lange blonde Haare haben und über dem Gras schweben. Rodolfo, also der Freund, erzählt später, dass Cornelio vollkommen verändert gewirkt hätte. Er starrte auf dieses Mädchen, als wäre sie direkt vor ihnen. Und dann passiert was, bei dem ich, wenn ich dieser Freund gewesen wäre, wahrscheinlich komplett die Nerven verloren hätte. Weiß nicht, wie es euch geht. Denn Cornelio ist plötzlich weg. Verschwunden. Auf einem großen weißen weiten Feld. Weg. Rodolfo, der Freund, rennt nach Hause. Und kurze Zeit später soll Cornelio dort aufgetaucht sein. Und dann beginnt eine Geschichte, die sich ungefähr circa ein Jahr lang zieht. Denn, das müsst ihr euch vorstellen, Cornelio verschwindet immer wieder. Und irgendwann passiert das nicht mehr nur irgendwo draußen, sondern mitten in seinem normalen Lebensalltag. In der Schule soll er während des Unterrichts plötzlich immer wieder verschwinden. Seine Lehrerin beschreibt später, dass sie ihn mal nach vorne an die Tafel gerufen hätte. Cornelio ging nach vorne, steht einen Moment da und ist dann weg. Und jetzt muss man sich das mal vorstellen. Ja, du stehst vor deiner Klasse, rufst den Schüler nach vorne, willst eigentlich nur, dass er eine Aufgabe aufschreibt. Er steht da und schwupp, ist er weg. Und da, glaube ich, hat sich der Unterricht für den Tag auch mal erledigt. Ne? Also, was man sich vorstellen kann, dass seine Eltern natürlich immer beunruhigter werden. Denn Cornelio erzählt ihnen von diesem Mädchen in Weiß. Und er sagt immer wieder, sie komme immer wieder und würde ihn auffordern, mit ihr zu gehen. Und Cornelio beschreibt, dass er dabei ein merkwürdiges Gefühl bekäme und sich plötzlich nicht mehr richtig in seiner Umgebung fühle. Das ist unfassbar. Ja, also irgendwann versuchen seine Eltern, ihn zu Hause zu behalten. Also das würde ich wahrscheinlich auch so machen. Na, die sind sogar noch weitergegangen. Die haben Türen und Fenster verschlossen. Später, und man muss sich vorstellen, das hat sich circa ein Jahr gezogen, später haben sie natürlich sogar Fenster und Türen vernagelt. So, dann sitzt die Familie gemeinsam im Haus mit Cornelio und trotzdem passiert es. Vor aller Augen verschwindet er. Die Eltern suchen ihn im Haus draußen, finden ihn aber nicht. Und ich habe bei meinen Recherchen eben Zeitangaben gefunden. Cornelio ist manchmal mehrere Stunden weg gewesen und dann aber in einzelnen Fällen sogar 2 oder 3 Tage. Das ist ein Horror, ist das. Und danach taucht er auf. Entweder sitzt er dann auf dem Sofa oder lag eben in seinem Bett. Und genau das finde ich richtig, richtig gruselig. Ja, du sitzt mit der Familie im Wohnzimmer, dein Sohn ist direkt vor dir und schwupp, weg ist er. Keine Tür geht auf, niemand läuft an euch vorbei.
Kein Fenster ist offen und das Kind ist einfach weg. Und die Familie versucht natürlich herauszufinden, was dahinter steckt, weil Cornelio ja immer auch wieder von diesen Mädchen erzählt. Und sie soll ihn mitnehmen, an andere Orte bringen, ja, ja, und dann irgendwann, schwupp, ist er wieder da. Und in seinen späteren Erzählungen beschreibt Cornelio sogar, dass er mit diesem Mädchen durch Manila gegangen sei, ohne dass die anderen Menschen die beiden wahrnehmen oder sehen konnten. Und dann wird natürlich aus der Geschichte für die Familie noch was Bedrohlicheres. Denn ein Methodistenpastor kommt mit Cornelius Vater ins Gespräch und erfährt natürlich von diesen merkwürdigen Vorgängen. Dann wird der amerikanische Prediger Lester Sumrall hinzugezogen und der trifft Cornelio und seine Eltern und beschäftigt sich ausführlich mit diesem Fall. Und dieser Prediger Sumrall schreibt später, Cornelius Vater hätte ihm erzählt, dass sein Sohn im Laufe eines Jahres ungefähr, festhalten, 100 Mal verschwunden und wieder aufgetaucht sei. Und das klingt natürlich völlig unglaublich, aber genau so schreibt es Sumrall in seinen Berichten nieder. Und er hat auch nicht nur mit Cornelio selber, mit seinen Eltern, sondern auch mit der Lehrerin gesprochen. Und was Cornelio im Weiteren erzählt hat, dass er während dieser ganzen Zeit immer wieder eine ganz starke Hitze in seinem Körper gespürt hätte. Er hätte kaum schlafen können und das Mädchen in Weiß sei immer wieder bei ihm erschienen. Und in den Berichten wird sie dann irgendwann eben nicht nur mehr als einfaches Geistermädchen dargestellt, sondern als eine böse geistige Wesenheit. Und dieser Pastor, der Prediger, der Sumrall, der ist überzeugt, dass Cornelio besessen sei. Er betet für den Jungen und führt schließlich auch eine religiöse Austreibung durch. Und nach seiner Darstellung verschwindet Cornelio danach nicht mehr. Und der Prediger Sumrall beschreibt später, er hätte das Gefühl gehabt, dass die Kraft, die hinter diesen Erscheinungen stand, gebrochen worden sei. Ja, eine spannende Geschichte auf jeden Fall, ja. Also wir haben hier einen Jungen, der laut unzählig vielen Augenzeugen verschwindet, auftaucht. Dann kommt der amerikanische Prediger, führt eine Austreibung durch und danach hört das Verschwinden auf. Ob man jetzt die Erklärung mit einer Besessenheit glaubt, ist eine andere Sache. Auf jeden Fall hat Cornelius selber diese Erlebnisse später geschildert. Ja, also er hat das ebenfalls so dargestellt und dieser Prediger Sumrall hat den Fall über Jahrzehnte weiterverbreitet. Na, also, dass er da eben diese Austreibung gemacht hätte. Also, ja, man weiß es einfach nicht, ne, was da tatsächlich gewesen ist. Wenn das wirklich so gewesen sein sollte, wie es eben Cornelio eben auch geschildert hat, kann man davon ausgehen, dass es einfach eine Kraft war, ja, die sich eben getarnt hat quasi. Meine Frage oder mein Fragezeichen, ich habe nämlich nichts weiter gefunden, leider, was aus Cornelio dann geworden ist, ja, finde ich immer sehr, sehr schade, aber na gut, es war auch eine andere Zeit, ne? Mein Fragezeichen ist, was war der Sinn davon? Also ich habe in diesen Berichten nichts gefunden darüber, dass Cornelio kränklicher wurde oder dass sonst irgendwas mit ihm nicht stimmen würde. Und das hat man ja meistens bei diesen Besetzungen und Besessenheiten, ja, dass der Körper dann ausmergelt quasi. Denken wir nur an Annemarie Michel zum Beispiel. Übrigens die Verfilmung Emily Rose. Na,
Also da habe ich nichts gefunden. Und wenn das eine negative Kraft war, dann frage ich mich, was war der Sinn davon? Na, aber vielleicht geht es euch genauso, wenn ihr Fragen dazu habt oder eure Theorie mir schildern wollt, gerne an meine E-Mail nachtfalkin@t-online.de. Das waren jetzt die Berichte, die ich heute für euch rausgesucht habe. Und eigentlich wollte ich bei diesen merkwürdigen Vermisstenberichten tatsächlich noch über Lars Mittank sprechen. Das ist für mich auch einer der kuriosesten, seltsamsten Vermisstenfälle. Aber, und jetzt kommt das große Aber, über das ich noch nachdenke. Es ist so, ich habe im letzten Jahr habe ich Kontakt aufgenommen mit der Mama von Lars Mittank. Und sie möchte nicht, dass über Lars berichtet wird. Außer natürlich von großen Fernsehsendern. Da frage ich mich, vielleicht fragt ihr euch das auch. Ist es einer Mutter nicht das Wichtigste, dass ihr Sohn nicht vergessen wird? Ist es nicht das Wichtigste, dass man rausfindet,

Jahren, 2014 ist er verschwunden, seit 12 Jahren. Wenn mein Kind seit 12 Jahren vermisst ist und da kommt jemand auf mich zu und sagt, du, mich berührt der Fall, ja, ich möchte darüber sprechen, keine Theorien einfach in den Raum stellen, einfach nur darüber sprechen, dass Lars nicht vergessen wird. Und ich kann euch eins flüstern, die war dermaßen unhöflich, da frage ich mich mit meinem journalistischen Spürnäschen, was stimmt denn hier nicht dran an dieser Sache? Ho, kann sich jeder seine Gedanken machen drüber. Und bis jetzt, bis jetzt habe ich mir immer noch gedacht, okay, ich respektiere das, wenn die Mama sagt, nee, okay, wer weiß, wie es irgendwann mal ist, ja, vielleicht entscheide ich mich dann anders. Aber diese bizarre Merkwürdigkeit, ja, dass eine Mutter nicht möchte, dass über ihr 12 Jahre vermisstes Kind gesprochen wird, das macht mich mehr als misstrauisch. Mit Recht, finde ich. Genau. Und da könnte man ja gerne auch mal schreiben, was ihr davon haltet. Ja, sollen wir mal über den Lars-Mittank-Fall sprechen? Schreibt mir. Ja, wenn ich genügend Nachrichten bekomme, ja, E-Mails nachtfalkin@t-online.de, dann ringe ich mich durch und dann sprechen wir selbstverständlich über Lars-Mittank. Also, ihr entscheidet quasi. Ja, dann sind wir durch für heute, ihr Lieben. Ich würde sagen, schaltet natürlich gern wieder ein, wenn die Schatten länger werden. Nächsten Freitag ab 22 Uhr zu einem weiteren Häppchen Spuk. Und da habe ich euch ein ganz tolles Thema mitgebracht. Auf Inspiration von der lieben Daniela. Liebe Grüße, eine treue Hörerin vom Häppchen Spuk. Ja, für jetzt schlaf gut und träumt nichts, was ich in die nächste Sendung einbauen kann. Ich bin die Nachtfalkin und sage ciao, ciao. 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